Die Kings hier im B-Club auf Bremen 1 mit ihrem Wonderboy. 48 Jahre Pause zwischen zwei Alben. Das ist ganz schön lang, oder? Und ich glaube, das hat auch sonst niemand geschafft, außer Ian Matthews. Denn Ende 1970, da verließ er seine Band Matthews Southern Comfort und zwar Knall auf Fall. Während eines Konzerts, da ist er einfach von der Bühne gestapft und er ist auch nicht wiedergekommen. 2017, da hatte er sich dann offenbar anders überlegt, denn es gab eine Reunion von Matthews Southern Comfort. Und auch gleich ein wunderbares Album dazu, Like a Radio heißt es. Und vielleicht haben Sie ja noch Ihren Hit Woodstock im Ohr. Also wenn Sie diesen einfühlsamen Folkrock mögen, ich denke, dann ist dieses Album bestimmt etwas für Sie. In dieser Woche, da ist Ian Matthews 80 Jahre alt geworden. Und man glaubt es wirklich nicht, wenn man ihn so sieht bei seinen Konzerten. Er wirkt deutlich jünger und er hat auch immer noch diese klare, reine Stimme, die früher schon sein Markenzeichen war. Also ich muss sagen, den würde ich mir wirklich gern mal live ansehen und natürlich auch anhören. Der Beat Club gratuliert also Ian Matthews mit dem Titelsong des erwähnten Comeback-Albums von Matthews Southern Comfort. Das ist Like a Radio.

Vor 60 Jahren, genauer gesagt am 11. Juni 66, da stand ein eher kleiner Artikel in der britischen Zeitschrift Melody Maker, der aber eine ziemlich große Wirkung erzielte. Denn es wurde die Gründung einer neuen Band bekannt gegeben, eine Band mit nur 3 Mitgliedern. Und das waren Jack Bruce, Ginger Baker und Eric Clapton. Zusammen waren sie die mit dem Strange Brew Cream. 3 großartige Musiker zusammen in einer Band, das war damals schon eine echte Sensation. Ja, warum sollte man da also bescheiden sein? Und so kündigte dann auch ihr Manager Robert Stigwood kurz nach diesem Artikel auf einer Pressekonferenz an, die Ersten werden die Letzten sein und die Letzten die Ersten. Aber die Ersten, Zweiten und Letzten sind Cream. Ja, das hat er genauso gesagt. Die 3 machten dann erstmal eine Pubtournee, nahmen dann ihr erstes Album auf und Ende 1967 erschien dann das 2. Album der Band mit dem Titel Disraeli Gears. Ja, und da stößt man eben auf dieses seltsame Gebräu und auf einen Song, dessen Titel man eigentlich gar nicht so richtig aussprechen kann. Svlabr, also S-W-L-A-B-R geschrieben. Was hat das denn zu bedeuten? Ist im Grunde ganz einfach. S-W-L-A-B-R. She walks like a bearded rainbow auf Deutsch. Sie läuft wie ein bärtiger Regenbogen. Tja, 1967 war eben alles so schön bunt. Hier sind Cream.

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1: Und in der letzten halben Stunde, da geht's genau 50 Jahre zurück. 1976, da ist das erste Album von Lake erschienen und jetzt meldet sich die Band mit einem wirklich tollen neuen Album zurück. Dazu also gleich mehr. Und 1976, da ist auch die erste Single von Blondie erschienen. Die hören wir gleich. Mehr dazu also nach The Association und Curtis Mayfield. Hier ist der Beat Club mit Bernd Schlezelmann am Mikrofon.

0: Das waren The Association im Beat Club auf Bremen 1. Long Comes Mary. Vor genau 50 Jahren, 21. Juni 76 also, da waren The Real Thing die Nummer 1 in den britischen Singlecharts und ebenfalls ganz vorne mit dabei die Wings mit Silly Love Songs und Rod Stewart mit Tonight's the Night. Aufsteiger der Woche in den Top 10, Let's Stick Together, Brian Ferry und The Boys Are Back in Town von Thin Lizzy. Man kann sagen, damals lagen die etablierten Fans eindeutig noch vorne, aber im Untergrund, da rumorte es bereits. Am 17. Juni 76, da brachte nämlich eine ganz neue britische Band ihre erste Single heraus. Ein Song mit dem etwas merkwürdigen Titel Ex-Offender. Und das war das Debüt von Blondie. War noch nicht besonders erfolgreich, aber mit diesem Sound haben sie auf jeden Fall schon mal eine Marke gesetzt und mit dem Text auch. Eine Prostituierte verliebt sich ausgerechnet in den Polizisten, der sie festgenommen hat. Sex Offender, so sollte der Song ursprünglich heißen, aber das war der Plattenfirma dann doch zu gewagt. Ja, es war eben noch 1976 und es war der Karrierestart für Blondie.
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Ja, das ist doch die passende Begleitmusik, um einen Sommertag einfach nur so zu genießen. Entspannt im Garten sitzen und Hummeln beobachten. Bumblebees. Detlef Pedersen hat diesen Text geschrieben und ich vermute, hinter dieser herrlichen Ballade steckt doch eine große Portion Selbsterfahrung. Pedersen hat ganz früher mal klassische Musik studiert, er hat mehrere Soundtracks für deutsche Filme komponiert, ja, und vor allem hat er aber vor über 50 Jahren eine großartige Band gegründet, Lake. Und die hat jetzt nach langer Pause ein neues Album mit dem Titel Four veröffentlicht. Und das war eben ein Song daraus. Und gleich gibt's hier noch einen zweiten. Ja, Lake, dieser Name, das wissen natürlich viele Rockfans, der stand in den 70ern für eingängige West Coast Harmonien. Und die haben sie immer noch drauf. Feinster melodischer Rock, manchmal angereichert mit Bläsern oder Streichern. Und das hat mit Nostalgie überhaupt nichts zu tun. Bassist Martin Tiefensee hat dazu gesagt, also wir stehen heute nicht auf der Bühne, um Geschichten von früher zu erzählen. Wir spielen Musik, die jetzt gilt. Also frische Musik aus Husum in Nordfriesland, denn genau dort hat die Band die Songs aufgenommen, so wie auch diesen hier. This can't go on in my life. Und wenn Sie ganz genau hinhören, dann werden Sie ein klitzekleines Zitat aus dem größten Lake-Hit On the Run hören. Hier sind Lake.

Peters on Lake, This Can't Go On in My Life von ihrem neuen Album Four. Ja, und das war der Beat Club am 21. Juni. Vielen Dank fürs Zuhören. Hier geht's gleich weiter mit Ariane Wirth. Da wünsche ich viel Spaß in den nächsten 4 Stunden. Und den Schluss, den überlasse ich einem Mann, nämlich Van Morrison. Am Mittwoch hat er uns so ein wunderbares Jazz- und Blues-Konzert beschert im Metropoltheater. Wirklich wunderbar und ich finde, es war eine Freude. Down to Joy, Van Morrison. Schönen Abend. Tschüss.

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1: Ja, schönen guten Abend zusammen. Ich hoffe, ich kann Ihnen ein angemessenes Programm zum Abkühlen bieten. Das brauchen wir doch irgendwie alle. Aber wenn ich mir das hier so angucke, es geht von Sheffield in Alabama bis nach Husum, ja, in Schleswig-Holstein. Das hört sich dann doch wieder ziemlich schweißtreibend an. Und dann feiern wir ja auch noch ein bisschen Geburtstag, ne? Norbert hat es eben schon gesagt, mit Noddy Holder und auch mit Ian Matthews. Naja, ich gebe mir Mühe. Also wie gesagt, es soll ein cooles Programm werden. Willkommen also zum Beat Club mit Bernd Schlesemann.

Ja, wer die 70er miterlebt hat, der spürte diesen Krach doch unheimlich gerne, oder? Come on, feel the noise mit Slade, und keiner konnte besser grölen als Leadsänger Noddy Holder. Wir haben es ja nun gerade gehört, mit dieser markerschütternden Stimme. Wahnsinn, und damit hat er natürlich den Slade-Sound geprägt, und das bis 1991. Dann ist er ausgestiegen. Anfang dieser Woche, da ist Noddy Holder 80 Jahre alt geworden. Der Beat Club gratuliert. Und man muss sagen, in seiner Heimat in Großbritannien, da ist er viel mehr als nur der Rocksänger mit Backenbart und Zylinder. Denn er war jahrelang präsent im Fernsehen und im Radio als Moderator mit eigener Sendung oder auch als Seriendarsteller. Und auch in vielen Werbespots konnte man Noddy Holder sehen, der übrigens der Lieblingssänger von Ozzy Osbourne war. Ja, und der dann auch noch 1980 bei AC/DC als Nachfolger von Bon Scott im Gespräch war, bevor es dann bekanntermaßen Brian Johnson wurde. Aber mit Slade, da lief es damals gerade wieder ziemlich gut, also blieb er bei seiner alten Band. Und sie hatten dann ja auch Anfang der 80er noch ein tolles Comeback mit Songs wie Run, Runaway und My, Oh My. Wir gehen aber nochmal zurück zu den Anfängen von Slade. Ihr erstes Album Beginnings hieß das sinnigerweise. Das ist 1969 erschienen. Ja, muss man sagen, ein doch eher bescheidener Anfang mit etlichen Coverversionen. Also man entdeckt Songs von den Beatles, den Moody Blues oder Steppenwolf und auch von Frank Zappa. Ain't Got No Heart, das waren Slade Ende der 60er.

Ich habe es ja eben schon angekündigt, wir sind jetzt in Alabama, 3614 Jackson Highway, Sheffield, Alabama. Das ist die Adresse des Muscle Shoals Sound Studios, legendäres Studio, in dem Leute wie Wilson Pickett oder Aretha Franklin Soul-Geschichte geschrieben haben, wo aber auch beispielsweise die Stones Songs für ihr Album Sticky Fingers und Rod Stewart, Paul Simon und Bob Dylan ganze Alben aufgenommen haben. Und der schwedische Soul-Musiker Jesper Lindell, den haben wir gerade gehört, der hat Muscle Shoals jetzt ein komplettes Album gewidmet und natürlich hat er das dort aufgenommen, wo sonst, in nur 2 Tagen mit seiner Band The Brunswick Sounds, ja. Und er hat eben dieses Album nach der Adresse benannt, 3614 Jackson Highway. Das ist die richtige Adresse für Klassiker wie Rainy Night in Georgia oder Respect Yourself. Jesper Lindell, muss man wirklich sagen, hat sie mit ganz viel Gefühl und Leidenschaft gecovert. Wie auch Pretend I Never Happened im Original von Waylon Jennings, geschrieben von Willie Nelson. Ein Stück aus dem Jahr 1972 haben wir eben gehört. Und ein Jahr später hat Dan Penn sein Album Nobody's Fool veröffentlicht. Das ist ein Mann, der in den 60ern etliche Soul-Hits für andere Interpreten geschrieben und auch produziert hat. Und von diesem Album gibt's jetzt den Song If Love Was Money in der großartigen Version von Jesper Lindell. Wie gesagt, von seinem Album 3614 Jackson Highway.

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1: Ja, schön, dass Sie weiterhin mit dabei sind hier beim Beat Club Ausgabe vom 21. Juni. Mensch, heute ist ja Sommeranfang, fällt mir gerade ein. Was habe ich jetzt in dieser halben Stunde vorbereitet? Es gibt zwei Raritäten aus den 60ern und auch noch zwei Live-Stücke von einem herausragenden Gitarristen mit akrobatischem Talent. So ist es. Nils Lofgren ist gemeint. Jetzt starten wir aber erstmal mit den Lords. Have a drink on me.

Ja, das eben war Nils Lofgren live, No Mercy. Und als Live-Künstler wurde er ja hier in Deutschland in den 70ern auch bekannt durch zwei Rockpalast-Auftritte. Das war 1976 und drei Jahre später 1979. Und seine Konzerte, die konnten wirklich spektakulär sein, denn manchmal sprang er auf einem Trampolin, machte dann schon mal den ein oder anderen Salto und spielte dabei auch noch weiter auf seiner Gitarre. Ziemlich irre, ja. Heute feiert Nils Lofgren seinen 75. Geburtstag. Der Mann stammt aus Chicago. Er hat nicht nur Gitarre gelernt, sondern auch Akkordeon und Klavier. Und genau das hat er dann auch auf dem Neil Young Album After the Gold Rush gespielt. Da war Nils Lofgren gerade 18 Jahre alt. Und eigentlich hatte er damals auch schon eine eigene Band. Und er hatte vor den Gold Rush Sessions auch nie regelmäßig Klavier oder Keyboard gespielt. Aber ja, Neil Young, der muss eben dessen Talent und Potenzial rechtzeitig erkannt haben. Ein anderer großer Name, der einem in dem Zusammenhang natürlich einfallen muss, ist ganz klar Bruce Springsteen. Denn in den 80ern war Nils Lofgren Mitglied der E Street Band. Und dann darf man auch nicht vergessen zu erwähnen, dass er ja im Laufe seiner Karriere auch noch gut 20 Studio- und Live-Alben herausgebracht hat. Nur leider waren die eben nicht so erfolgreich wie die von Springsteen, von Young oder Keith Richards. Noch so ein großer Name. Das war nämlich immer sein Held. Und als Keith Richards in den 70ern schwer heroinabhängig war, hat er an Richards appelliert, sich nicht mit Drogen umzubringen. Keith, don't go. Hier ist noch einmal Nils Lofgren live.

Der Beat Club auf Bremen 1, und das war eine kleine Rarität aus den 60ern. 1966 erschien Lollipop Train von den Grassroots. Die Grassroots, das war eine kalifornische Band, die aber deutlich hörbar vom britischen Beat infiziert war. Und der Mann hinter dieser Band, das war der umtriebige Film- und Musikproduzent Lou Adler. Ein Mann, der San Francisco und Eve of Destruction produziert hat und auch Wonderful World geschrieben hat. Ja, Lou Adler, er war auch noch Manager von Carole King und er hat das legendäre Monterey Pop Festival mit organisiert. Ja, und die Sache mit der Band Grassroots, das war auch seine Idee. Zusammen mit dem Songwriter P.F. Sloan hat er diese Band gegründet. Allerdings als reines Studioprojekt, bis dann plötzlich die Hits kamen. Ja, so kann es manchmal gehen. Und so ging es ja auch Mitte der 70er Jahre für Boney M. los. Aber als die Nummer Baby Do You Wanna Bump dann völlig unerwartet ein Hit in den Niederlanden wurde, ja, da musste Strippenzieher Frank Farian natürlich handeln. Erst dann hat er die Band zusammengestellt. Die Geschichte hinter dem Weltruhm dieser vier gecasteten Musiker erzählt eine Doku, die Sie in der ARD-Mediathek sehen können. Sie heißt Boney M., Disco-Macht-Legende, lohnt sich, ist wirklich sehr spannend. Und man erfährt zum Beispiel, wie Frank Farian zu diesem erwähnten ersten Boney M-Hit kam. Er hat ihn nämlich auf Jamaika gehört und er hat ihn regelrecht geklaut. Hier kommt das Original, eine Rarität aus den 60ern, noch eine Rarität. Prince Buster Al Capone.

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1: Genau so ist es. Und den gibt's heute Abend mit Bernd Schliessemann am Mikrofon. Und wir starten jetzt in die zweite Stunde ja mit einer Nummer. Ich finde, da hat sich diese Band so ein bisschen den Beach Boys Sound angeeignet. Ich rede von 10cc und das war ihr erster Nummer-1-Hit im Jahr 1973. Und 10cc hatten es ja sowieso drauf, andere Interpreten oder andere Bands wunderbar nachzumachen, zu imitieren oder auch zu parodieren. Ob das hier in voller Absicht passiert ist, weiß ich nicht. Also wie gesagt, ich höre da so ein bisschen Beach Boys Sound raus. Das war Rubber Bullets, 10cc. Einen schönen guten Abend.

Die Kings hier im B-Club auf Bremen 1 mit ihrem Wonderboy. 48 Jahre Pause zwischen zwei Alben. Das ist ganz schön lang, oder? Und ich glaube, das hat auch sonst niemand geschafft, außer Ian Matthews. Denn Ende 1970, da verließ er seine Band Matthews Southern Comfort und zwar Knall auf Fall. Während eines Konzerts, da ist er einfach von der Bühne gestapft und er ist auch nicht wiedergekommen. 2017, da hatte er sich dann offenbar anders überlegt, denn es gab eine Reunion von Matthews Southern Comfort. Und auch gleich ein wunderbares Album dazu, Like a Radio heißt es. Und vielleicht haben Sie ja noch Ihren Hit Woodstock im Ohr. Also wenn Sie diesen einfühlsamen Folkrock mögen, ich denke, dann ist dieses Album bestimmt etwas für Sie. In dieser Woche, da ist Ian Matthews 80 Jahre alt geworden. Und man glaubt es wirklich nicht, wenn man ihn so sieht bei seinen Konzerten. Er wirkt deutlich jünger und er hat auch immer noch diese klare, reine Stimme, die früher schon sein Markenzeichen war. Also ich muss sagen, den würde ich mir wirklich gern mal live ansehen und natürlich auch anhören. Der Beat Club gratuliert also Ian Matthews mit dem Titelsong des erwähnten Comeback-Albums von Matthews Southern Comfort. Das ist Like a Radio.

Vor 60 Jahren, genauer gesagt am 11. Juni 66, da stand ein eher kleiner Artikel in der britischen Zeitschrift Melody Maker, der aber eine ziemlich große Wirkung erzielte. Denn es wurde die Gründung einer neuen Band bekannt gegeben, eine Band mit nur 3 Mitgliedern. Und das waren Jack Bruce, Ginger Baker und Eric Clapton. Zusammen waren sie die mit dem Strange Brew Cream. 3 großartige Musiker zusammen in einer Band, das war damals schon eine echte Sensation. Ja, warum sollte man da also bescheiden sein? Und so kündigte dann auch ihr Manager Robert Stigwood kurz nach diesem Artikel auf einer Pressekonferenz an, die Ersten werden die Letzten sein und die Letzten die Ersten. Aber die Ersten, Zweiten und Letzten sind Cream. Ja, das hat er genauso gesagt. Die 3 machten dann erstmal eine Pubtournee, nahmen dann ihr erstes Album auf und Ende 1967 erschien dann das 2. Album der Band mit dem Titel Disreligious. Ja, und da stößt man eben auf dieses seltsame Gebräu und auf einen Song, dessen Titel man eigentlich gar nicht so richtig aussprechen kann. Svlabr, also S-W-L-A-B-R geschrieben. Was hat das denn zu bedeuten? Ist im Grunde ganz einfach. S-W-L-A-B-R. She walks like a bearded rainbow auf Deutsch. Sie läuft wie ein bärtiger Regenbogen. Tja, 1967 war eben alles so schön bunt. Hier sind Cream.

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1: Und in der letzten halben Stunde, da geht's genau 50 Jahre zurück. 1976, da ist das erste Album von Lake erschienen und jetzt meldet sich die Band mit einem wirklich tollen neuen Album zurück. Dazu also gleich mehr. Und 1976, da ist auch die erste Single von Blondie erschienen. Die hören wir gleich. Mehr dazu also nach The Association und Curtis Mayfield. Hier ist der Beat Club mit Bernd Schlesselmann am Mikrofon.

0: Das waren The Association im Beatclub auf Bremen 1. Long Comes Mary. Vor genau 50 Jahren, 21. Juni 76 also, da waren The Real Thing die Nummer 1 in den britischen Singlecharts und ebenfalls ganz vorne mit dabei die Wings mit Silly Love Songs und Rod Stewart mit Tonight's the Night. Aufsteiger der Woche in den Top 10, Let's Stick Together, Brian Ferry und The Boys Are Back in Town von Thin Lizzy. Man kann sagen, damals lagen die etablierten Fans eindeutig noch vorne, aber im Untergrund, da rumorte es bereits. Am 17. Juni 76, da brachte nämlich eine ganz neue britische Band ihre erste Single heraus. Ein Song mit dem etwas merkwürdigen Titel Ex-Offender. Und das war das Debüt von Blondie. War noch nicht besonders erfolgreich, aber mit diesem Sound haben sie auf jeden Fall schon mal eine Marke gesetzt und mit dem Text auch. Eine Prostituierte verliebt sich ausgerechnet in den Polizisten, der sie festgenommen hat. Sex Offender, so sollte der Song ursprünglich heißen, aber das war der Plattenfirma dann doch zu gewagt. Ja, es war eben noch 1976 und es war der Karrierestart für Blondie.
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das ist doch die passende Begleitmusik, um einen Sommertag einfach nur so zu genießen. Entspannt im Garten sitzen und Hummeln beobachten. Bumblebees. Detlef Pedersen hat diesen Text geschrieben und ich vermute, hinter dieser herrlichen Ballade steckt doch eine große Portion Selbsterfahrung. Pedersen hat ganz früher mal klassische Musik studiert. Er hat mehrere Soundtracks für deutsche Filme komponiert. Ja, und vor allem hat er aber vor über 50 Jahren eine großartige Band gegründet. Lake. Und die hat jetzt nach langer Pause ein neues Album mit dem Titel Four veröffentlicht. Und das war eben ein Song daraus. Und gleich gibt's hier noch einen zweiten. Ja, Lake, dieser Name, das wissen natürlich viele Rockfans, der stand in den 70ern für eingängige West Coast Harmonien. Und die haben sie immer noch drauf. Feinster melodischer Rock, manchmal angereichert mit Bläsern oder Streichern. Und das hat mit Nostalgie überhaupt nichts zu tun. Bassist Martin Tiefensee hat dazu gesagt, also wir stehen heute nicht auf der Bühne, um Geschichten von früher zu erzählen. Wir spielen Musik, die jetzt gilt. Also frische Musik aus Husum in Nordfriesland. Denn genau dort hat die Band die Songs aufgenommen. So wie auch diesen hier. This can't go on in my life. Und wenn Sie ganz genau hinhören, dann werden Sie ein klitzekleines Zitat aus dem größten Lake-Hit On the Run hören. Hier sind Lake.

Das war Lake, This Can't Go On in My Life von ihrem neuen Album Four. Ja, und das war der Beat Club am 21. Juni. Vielen Dank fürs Zuhören. Hier geht's gleich weiter mit Ariane Wirth. Da wünsche ich viel Spaß in den nächsten 4 Stunden. Und den Schluss, den überlasse ich einem Mann, nämlich Van Morrison. Am Mittwoch hat er uns so ein wunderbares Jazz- und Blues-Konzert beschert im Metropoltheater. Wirklich wunderbar und ich finde, es war eine Freude. Down to Joy, Van Morrison. Schönen Abend. Tschüss.

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1: Ja, schönen guten Abend zusammen. Ich hoffe, ich kann Ihnen ein angemessenes Programm zum Abkühlen bieten. Das brauchen wir doch irgendwie alle. Aber wenn ich mir das hier so angucke, es geht von Sheffield in Alabama bis nach Husum, ja, in Schleswig-Holstein. Das hört sich dann doch wieder ziemlich schweißtreibend an. Und dann feiern wir ja auch noch ein bisschen Geburtstag, ne? Norbert hat es eben schon gesagt, mit Noddy Holder und auch mit Ian Matthews. Naja, ich gebe mir Mühe. Also wie gesagt, es soll ein cooles Programm werden. Willkommen also zum Beat Club mit Bernd Schlesemann.

Ja, wer die 70er miterlebt hat, der spürte diesen Krach doch unheimlich gerne, oder? Come on, feel the noise mit Slade, und keiner konnte besser grölen als Leadsänger Noddy Holder. Wir haben es ja nun gerade gehört, mit dieser markerschütternden Stimme. Wahnsinn, und damit hat er natürlich den Slade-Sound geprägt, und das bis 1991. Dann ist er ausgestiegen. Anfang dieser Woche, da ist Noddy Holder 80 Jahre alt geworden. Der Beat Club gratuliert. Und man muss sagen, in seiner Heimat in Großbritannien, da ist er viel mehr als nur der Rocksänger mit Backenbart und Zylinder. Denn er war jahrelang präsent im Fernsehen und im Radio als Moderator mit eigener Sendung oder auch als Seriendarsteller. Und auch in vielen Werbespots konnte man Noddy Holder sehen, der übrigens der Lieblingssänger von Ozzy Osbourne war. Ja, und der dann auch noch 1980 bei AC/DC als Nachfolger von Bon Scott im Gespräch war, bevor es dann bekanntermaßen Brian Johnson wurde. Aber mit Slade, da lief es damals gerade wieder ziemlich gut, also blieb er bei seiner alten Band. Und sie hatten dann ja auch Anfang der 80er noch ein tolles Comeback mit Songs wie Run, Runaway und My, Oh My. Wir gehen aber nochmal zurück zu den Anfängen von Slade. Ihr erstes Album Beginnings hieß das sinnigerweise. Das ist 1969 erschienen. Ja, muss man sagen, ein doch eher bescheidener Anfang mit etlichen Coverversionen. Also man entdeckt Songs von den Beatles, den Moody Blues oder Steppenwolf und auch von Frank Zappa. Ain't Got No Heart, das waren Slade Ende der 60er.

Ich habe es ja eben schon angekündigt, wir sind jetzt in Alabama. 3614 Jackson Highway, Sheffield, Alabama. Das ist die Adresse des Muscle Shoals Sound Studios. Legendäres Studio, in dem Leute wie Wilson Pickett oder Aretha Franklin Soul-Geschichte geschrieben haben. Wo aber auch beispielsweise die Stones Songs für ihr Album Sticky Fingers und Rod Stewart, Paul Simon und Bob Dylan ganze Alben aufgenommen haben. Und der schwedische Soul-Musiker Jesper Lindell, den haben wir gerade gehört, der hat Muscle Shoals jetzt ein komplettes Album gewidmet und natürlich hat er das dort aufgenommen, wo sonst, in nur 2 Tagen mit seiner Band The Brunswick Sounds, ja. Und er hat eben dieses Album nach der Adresse benannt, 3614 Jackson Highway. Das ist die richtige Adresse für Klassiker wie Rainy Night in Georgia oder Respect Yourself. Jesper Lindell, muss man wirklich sagen, hat sie mit ganz viel Gefühl und Leidenschaft gecovert. Wie auch Pretend I Never Happened im Original von Waylon Jennings, geschrieben von Willie Nelson. Ein Stück aus dem Jahr 1972 haben wir eben gehört. Und ein Jahr später hat Dan Penn sein Album Nobody's Fool veröffentlicht. Das ist ein Mann, der in den 60ern etliche Soul-Hits für andere Interpreten geschrieben und auch produziert hat. Und von diesem Album gibt's jetzt den Song If Love Was Money in der großartigen Version von Jesper Lindell. Wie gesagt, von seinem Album 3614 Jackson Highway.

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1: Ja, schön, dass Sie weiterhin mit dabei sind hier beim Beat Club Ausgabe vom 21. Juni. Mensch, heute ist ja Sommeranfang, fällt mir gerade ein. Was habe ich jetzt in dieser halben Stunde vorbereitet? Es gibt zwei Raritäten aus den 60ern und auch noch zwei Live-Stücke von einem herausragenden Gitarristen mit akrobatischem Talent. So ist es. Nils Lofgren ist gemeint. Jetzt starten wir aber erstmal mit den Lords. Have a drink on me.

Ja, das eben war Nils Lofgren live, No Mercy. Und als Live-Künstler wurde er ja hier in Deutschland in den 70ern auch bekannt durch zwei Rockpalast-Auftritte. Das war 1976 und drei Jahre später 1979. Und seine Konzerte, die konnten wirklich spektakulär sein, denn manchmal sprang er auf einem Trampolin, machte dann schon mal den ein oder anderen Salto und spielte dabei auch noch weiter auf seiner Gitarre. Ziemlich irre, ja. Heute feiert Nils Lofgren seinen 75. Geburtstag. Der Mann stammt aus Chicago. Er hat nicht nur Gitarre gelernt, sondern auch Akkordeon und Klavier. Und genau das hat er dann auch auf dem Neil Young Album After the Gold Rush gespielt. Da war Nils Lofgren gerade 18 Jahre alt. Und eigentlich hatte er damals auch schon eine eigene Band. Und er hatte vor den Gold Rush Sessions auch

Der Beatclub auf Bremen 1 und das war eine kleine Rarität aus den 60ern. 1966 erschien Lollipop Train von den Grassroots. Die Grassroots, das war eine kalifornische Band, die aber deutlich hörbar vom britischen Beat infiziert war. Und der Mann hinter dieser Band, das war der umtriebige Film- und Musikproduzent Lou Adler. Ein Mann, der San Francisco und Eve of Destruction produziert hat und auch Wonderful World geschrieben hat. Ja, Lou Adler, er war auch noch Manager von Carole King und er hat das legendäre Monterey Pop Festival mit organisiert. Ja, und die Sache mit der Band Grassroots, das war auch seine Idee. Zusammen mit dem Songwriter P.F. Sloan hat er diese Band gegründet. Allerdings als reines Studioprojekt, bis dann plötzlich die Hits kamen. Ja, so kann es manchmal gehen. Und so ging es ja auch Mitte der 70er Jahre für Boney M. los. Aber als die Nummer Baby Do You Wanna Bump dann völlig unerwartet ein Hit in den Niederlanden wurde, ja, da musste Strippenzieher Frank Farian natürlich handeln. Erst dann hat er die Band zusammengestellt. Die Geschichte hinter dem Weltruhm dieser vier gecasteten Musiker erzählt eine Doku, die Sie in der ARD-Mediathek sehen können. Sie heißt Boney M., Disco macht Legende, lohnt sich, ist wirklich sehr spannend und man erfährt zum Beispiel, wie Frank Farian zu diesem erwähnten ersten Boney M. Hit kam. Er hat ihn nämlich auf Jamaika gehört und er hat ihn regelrecht geklaut. Hier kommt das Original, eine Rarität aus den 60ern, noch eine Rarität, Prince Buster Al Capone.

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1: Genau so ist es. Und den gibt's heute Abend mit Bernd Schliessemann am Mikrofon. Und wir starten jetzt in die zweite Stunde ja mit einer Nummer. Ich finde, da hat sich diese Band so ein bisschen den Beach Boys Sound angeeignet. Ich rede von 10cc und das war ihr erster Nummer-1-Hit im Jahr 1973. Und 10cc hatten es ja sowieso drauf, andere Interpreten oder andere Bands wunderbar nachzumachen, zu imitieren oder auch zu parodieren. Ob das hier in voller Absicht passiert ist, weiß ich nicht. Also wie gesagt, ich höre da so ein bisschen Beach Boys Sound raus. Das war Rubber Bullets, 10cc. Einen schönen guten Abend.

Die Kings hier im B-Club auf Bremen 1 mit ihrem Wonderboy. 48 Jahre Pause zwischen zwei Alben. Das ist ganz schön lang, oder? Und ich glaube, das hat auch sonst niemand geschafft, außer Ian Matthews. Denn Ende 1970, da verließ er seine Band Matthews Southern Comfort und zwar knall auf Fall. Während eines Konzerts, da ist er einfach von der Bühne gestapft. Und er ist auch nicht wiedergekommen. 2017, da hatte er sich dann offenbar anders überlegt, denn es gab eine Reunion von Matthews Southern Comfort und auch gleich ein wunderbares Album dazu, Like a Radio heißt es. Und vielleicht haben Sie ja noch Ihren Hit Woodstock im Ohr, also wenn Sie diesen einfühlsamen Folkrock mögen, ich denke, dann ist dieses Album bestimmt etwas für Sie. In dieser Woche, da ist Ian Matthews 80 Jahre alt geworden und man glaubt es wirklich nicht, wenn man ihn so sieht bei seinen Konzerten. Er wirkt deutlich jünger und er hat auch immer noch diese klare, reine Stimme, die früher schon sein Markenzeichen war. Also ich muss sagen, den würde ich mir wirklich gern mal live ansehen und natürlich auch anhören. Der Beat Club gratuliert also Ian Matthews mit dem Titelsong des erwähnten Comeback-Albums von Matthews Southern Comfort. Das ist Like a Radio.

Vor 60 Jahren, genauer gesagt am 11. Juni 66, da stand ein eher kleiner Artikel in der britischen Zeitschrift Melody Maker, der aber eine ziemlich große Wirkung erzielte. Denn es wurde die Gründung einer neuen Band bekannt gegeben, eine Band mit nur 3 Mitgliedern. Und das waren Jack Bruce, Ginger Baker und Eric Clapton. Zusammen waren sie die mit dem Strange Brew Cream. 3 großartige Musiker zusammen in einer Band, das war damals schon eine echte Sensation. Ja, warum sollte man da also bescheiden sein? Und so kündigte dann auch ihr Manager Robert Stigwood kurz nach diesem Artikel auf einer Pressekonferenz an, die Ersten werden die Letzten sein und die Letzten die Ersten. Aber die Ersten, Zweiten und Letzten sind Cream. Ja, das hat er genauso gesagt. Die 3 machten dann erstmal eine Pubtournee, nahmen dann ihr erstes Album auf und Ende 1967 erschien dann das 2. Album der Band mit dem Titel Disreligious. Ja, und da stößt man eben auf dieses seltsame Gebräu und auf einen Song, dessen Titel man eigentlich gar nicht so richtig aussprechen kann. Svlabr, also S-W-L-A-B-R geschrieben. Was hat das denn zu bedeuten? Ist im Grunde ganz einfach. S-W-L-A-B-R. She walks like a bearded rainbow auf Deutsch. Sie läuft wie ein bärtiger Regenbogen. Tja, 1967 war eben alles so schön bunt. Hier sind Cream.

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1: Und in der letzten halben Stunde, da geht's genau 50 Jahre zurück. 1976, da ist das erste Album von Lake erschienen und jetzt meldet sich die Band mit einem wirklich tollen neuen Album zurück. Dazu also gleich mehr. Und 1976, da ist auch die erste Single von Blondie erschienen. Die hören wir gleich. Mehr dazu also nach The Association und Curtis Mayfield. Hier ist der Beat Club mit Bernd Schlezelmann am Mikrofon.

0: Das waren The Association im Beat Club auf Bremen 1. Long Comes Mary. Vor genau 50 Jahren, 21. Juni 76 also, da waren The Real Thing die Nummer 1 in den britischen Singlecharts und ebenfalls ganz vorne mit dabei die Wings mit Silly Love Songs und Rod Stewart mit Tonight's the Night. Aufsteiger der Woche in den Top 10, Let's Stick Together, Brian Ferry und The Boys Are Back in Town von Thin Lizzy. Man kann sagen, damals lagen die etablierten Fans eindeutig noch vorne, aber im Untergrund, da rumorte es bereits. Am 17. Juni 76, da brachte nämlich eine ganz neue britische Band ihre erste Single heraus. Ein Song mit dem etwas merkwürdigen Titel Ex-Offender. Und das war das Debüt von Blondie. War noch nicht besonders erfolgreich, aber mit diesem Sound haben sie auf jeden Fall schon mal eine Marke gesetzt und mit dem Text auch. Eine Prostituierte verliebt sich ausgerechnet in den Polizisten, der sie festgenommen hat. Sex Offender, so sollte der Song ursprünglich heißen, aber das war der Plattenfirma dann doch zu gewagt. Ja, es war eben noch 1976 und es war der Karrierestart für Blondie.
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Ja, das ist doch die passende Begleitmusik, um einen Sommertag einfach nur so zu genießen. Entspannt im Garten sitzen und Hummeln beobachten. Bumblebees. Detlef Pedersen hat diesen Text geschrieben und ich vermute, hinter dieser herrlichen Ballade steckt doch eine große Portion Selbsterfahrung. Pedersen hat ganz früher mal klassische Musik studiert. Er hat mehrere Soundtracks für deutsche Filme komponiert. Ja, und vor allem hat er aber vor über 50 Jahren eine großartige Band gegründet. Lake. Und die hat jetzt nach langer Pause ein neues Album mit dem Titel Four veröffentlicht. Und das war eben ein Song daraus. Und gleich gibt's hier noch einen zweiten. Ja, Lake, dieser Name, das wissen natürlich viele Rockfans, der stand in den 70ern für eingängige West Coast Harmonien. Und die haben sie immer noch drauf. Feinster melodischer Rock, manchmal angereichert mit Bläsern oder Streichern. Und das hat mit Nostalgie überhaupt nichts zu tun. Bassist Martin Tiefensee hat dazu gesagt, also wir stehen heute nicht auf der Bühne, um Geschichten von früher zu erzählen. Wir spielen Musik, die jetzt gilt. Also frische Musik aus Husum in Nordfriesland. Denn genau dort hat die Band die Songs aufgenommen. So wie auch diesen hier. This can't go on in my life. Und wenn Sie ganz genau hinhören, dann werden Sie ein klitzekleines Zitat aus dem größten Lake-Hit On the Run hören. Hier sind Lake.

das war Lake, This Can't Go On in My Life von ihrem neuen Album Four. Ja, und das war der Beat Club am 21. Juni. Vielen Dank fürs Zuhören. Hier geht's gleich weiter mit Ariane Wirth. Da wünsche ich viel Spaß in den nächsten 4 Stunden. Und den Schluss, den überlasse ich einem Mann, nämlich Van Morrison. Am Mittwoch hat er uns so ein wunderbares Jazz- und Blues-Konzert beschert im Metropoltheater. Wirklich wunderbar und ich finde, es war eine Freude. Down to Joy, Van Morrison. Schönen Abend. Tschüss.

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1: Ja, schönen guten Abend zusammen. Ich hoffe, ich kann Ihnen ein angemessenes Programm zum Abkühlen bieten. Das brauchen wir doch irgendwie alle. Aber wenn ich mir das hier so angucke, es geht von Sheffield in Alabama bis nach Husum, ja, in Schleswig-Holstein. Das hört sich dann doch wieder ziemlich schweißtreibend an. Und dann feiern wir ja auch noch ein bisschen Geburtstag, ne? Norbert hat es eben schon gesagt, mit Noddy Holder und auch mit Ian Matthews. Naja, ich gebe mir Mühe. Also wie gesagt, es soll ein cooles Programm werden. Willkommen also zum Beat Club mit Bernd Schlesemann.

Ja, wer die 70er miterlebt hat, der spürte diesen Krach doch unheimlich gerne, oder? Come on, feel the noise mit Slade, und keiner konnte besser grölen als Leadsänger Noddy Holder. Wir haben es ja nun gerade gehört, mit dieser markerschütternden Stimme. Wahnsinn, und damit hat er natürlich den Slade-Sound geprägt, und das bis 1991. Dann ist er ausgestiegen. Anfang dieser Woche, da ist Noddy Holder 80 Jahre alt geworden. Der Beat Club gratuliert. Und man muss sagen, in seiner Heimat in Großbritannien, da ist er viel mehr als nur der Rocksänger mit Backenbart und Zylinder. Denn er war jahrelang präsent im Fernsehen und im Radio als Moderator mit eigener Sendung oder auch als Seriendarsteller. Und auch in vielen Werbespots konnte man Noddy Holder sehen, der übrigens der Lieblingssänger von Ozzy Osbourne war. Ja, und der dann auch noch 1980 bei AC/DC als Nachfolger von Bon Scott im Gespräch war, bevor es dann bekanntermaßen Brian Johnson wurde. Aber mit Slade, da lief es damals gerade wieder ziemlich gut, also blieb er bei seiner alten Band. Und sie hatten dann ja auch Anfang der 80er noch ein tolles Comeback mit Songs wie Run, Runaway und My, Oh My. Wir gehen aber nochmal zurück zu den Anfängen von Slade. Ihr erstes Album Beginnings hieß das sinnigerweise. Das ist 1969 erschienen. Ja, muss man sagen, ein doch eher bescheidener Anfang mit etlichen Coverversionen. Also man entdeckt Songs von den Beatles, den Moody Blues oder Steppenwolf und auch von Frank Zappa. Ain't Got No Heart, das waren Slade Ende der 60er.

Ich habe es ja eben schon angekündigt, wir sind jetzt in Alabama. 3614 Jackson Highway, Sheffield, Alabama. Das ist die Adresse des Muscle Shoals Sound Studios. Legendäres Studio, in dem Leute wie Wilson Pickett oder Aretha Franklin Soul-Geschichte geschrieben haben. Wo aber auch beispielsweise die Stones Songs für ihr Album Sticky Fingers und Rod Stewart, Paul Simon und Bob Dylan ganze Alben aufgenommen haben. Und der schwedische Soul-Musiker Jesper Lindell, den haben wir gerade gehört, der hat Muscle Shoals jetzt ein komplettes Album gewidmet und natürlich hat er das dort aufgenommen, wo sonst, in nur 2 Tagen mit seiner Band The Brunswick Sounds, ja. Und er hat eben dieses Album nach der Adresse benannt, 3614 Jackson Highway. Das ist die richtige Adresse für Klassiker wie Rainy Night in Georgia oder Respect Yourself. Jesper Lindell, muss man wirklich sagen, hat sie mit ganz viel Gefühl und Leidenschaft gecovert. Wie auch Pretend I Never Happened im Original von Waylon Jennings, geschrieben von Willie Nelson. Ein Stück aus dem Jahr 1972 haben wir eben gehört. Und ein Jahr später hat Dan Penn sein Album Nobody's Fool veröffentlicht. Das ist ein Mann, der in den 60ern etliche Soul-Hits für andere Interpreten geschrieben und auch produziert hat. Und von diesem Album gibt's jetzt den Song If Love Was Money in der großartigen Version von Jesper Lindell. Wie gesagt, von seinem Album 3614 Jackson Highway.

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1: Ja, schön, dass Sie weiterhin mit dabei sind hier beim Beat Club Ausgabe vom 21. Juni. Mensch, heute ist ja Sommeranfang, fällt mir gerade ein. Was habe ich jetzt in dieser halben Stunde vorbereitet? Es gibt zwei Raritäten aus den 60ern und auch noch zwei Live-Stücke von einem herausragenden Gitarristen mit akrobatischem Talent. So ist es. Nils Lofgren ist gemeint. Jetzt starten wir aber erstmal mit den Lords. Have a drink on me.

Ja, das eben war Nils Lofgren live, No Mercy. Und als Live-Künstler wurde er ja hier in Deutschland in den 70ern auch bekannt durch zwei Rockpalast-Auftritte. Das war 1976 und drei Jahre später 1979. Und seine Konzerte, die konnten wirklich spektakulär sein, denn manchmal sprang er auf einem Trampolin, machte dann schon mal den ein oder anderen Salto und spielte dabei auch noch weiter auf seiner Gitarre. Ziemlich irre, ja. Heute feiert Nils Lofgren seinen 75. Geburtstag. Der Mann stammt aus Chicago. Er hat nicht nur Gitarre gelernt, sondern auch Akkordeon und Klavier. Und genau das hat er dann auch auf dem Neil Young Album After the Gold Rush gespielt. Da war Nils Lofgren gerade 18 Jahre alt. Und eigentlich hatte er damals auch schon eine eigene Band. Und er hatte vor den Gold Rush Sessions auch nie regelmäßig Klavier oder Keyboard gespielt. Aber ja, Neil Young, der muss eben dessen Talent und Potenzial rechtzeitig erkannt haben. Ein anderer großer Name, der einem in dem Zusammenhang natürlich einfallen muss, ist ganz klar Bruce Springsteen. Denn in den 80ern war Nils Lofgren Mitglied der E Street Band. Und dann darf man auch nicht vergessen zu erwähnen, dass er ja im Laufe seiner Karriere auch noch gut 20 Studio- und Live-Alben herausgebracht hat. Nur leider waren die eben nicht so erfolgreich wie die von Springsteen, von Young oder Keith Richards. Noch so ein großer Name. Das war nämlich immer sein Held. Und als Keith Richards in den 70ern schwer heroinabhängig war, hat er an Richards appelliert, sich nicht mit Drogen umzubringen. Keith, don't go. Hier ist noch einmal Nils Lofgren live.

Der Beatclub auf Bremen 1 und das war eine kleine Rarität aus den 60ern. 1966 erschien Lollipop Train von den Grassroots. Die Grassroots, das war eine kalifornische Band, die aber deutlich hörbar vom britischen Beat infiziert war. Und der Mann hinter dieser Band, das war der umtriebige Film- und Musikproduzent Lou Adler. Ein Mann, der San Francisco und Eve of Destruction produziert hat und auch Wonderful World geschrieben hat. Ja, Lou Adler, er war auch noch Manager von Carole King und er hat das legendäre Monterey Pop Festival mit organisiert. Ja, und die Sache mit der Band Grassroots, das war auch seine Idee. Zusammen mit dem Songwriter P.F. Sloan hat er diese Band gegründet. Allerdings als reines Studioprojekt, bis dann plötzlich die Hits kamen. Ja, so kann es manchmal gehen. Und so ging es ja auch Mitte der 70er Jahre für Boney M. los. Aber als die Nummer Baby Do You Wanna Bump dann völlig unerwartet ein Hit in den Niederlanden wurde, ja, da musste Strippenzieher Frank Farian natürlich handeln. Erst dann hat er die Band zusammengestellt. Die Geschichte hinter dem Weltruhm dieser vier gecasteten Musiker erzählt eine Doku, die Sie in der ARD-Mediathek sehen können. Sie heißt Boney M., Disco macht Legende, lohnt sich, ist wirklich sehr spannend und man erfährt zum Beispiel, wie Frank Farian zu diesem erwähnten ersten Boney M. Hit kam. Er hat ihn nämlich auf Jamaika gehört und er hat ihn regelrecht geklaut. Hier kommt das Original, eine Rarität aus den 60ern, noch eine Rarität, Prince Buster Al Capone.

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1: Genau so ist es. Und den gibt's heute Abend mit Bernd Schliessemann am Mikrofon. Und wir starten jetzt in die zweite Stunde ja mit einer Nummer. Ich finde, da hat sich diese Band so ein bisschen den Beach Boys Sound angeeignet. Ich rede von 10cc und das war ihr erster Nummer-1-Hit im Jahr 1973. Und 10cc hatten es ja sowieso drauf, andere Interpreten oder andere Bands wunderbar nachzumachen, zu imitieren oder auch zu parodieren. Ob das hier in voller Absicht passiert ist, weiß ich nicht. Also wie gesagt, ich höre da so ein bisschen Beach Boys Sound raus. Das war Rubber Bullets, 10cc. Einen schönen guten Abend.

Die Kings hier im B-Club auf Bremen 1 mit ihrem Wonderboy. 48 Jahre Pause zwischen zwei Alben. Das ist ganz schön lang, oder? Und ich glaube, das hat auch sonst niemand geschafft, außer Ian Matthews. Denn Ende 1970, da verließ er seine Band Matthews Southern Comfort und zwar Knall auf Fall. Während eines Konzerts, da ist er einfach von der Bühne gestapft und er ist auch nicht wiedergekommen. 2017, da hatte er sich dann offenbar anders überlegt, denn es gab eine Reunion von Matthews Southern Comfort. Und auch gleich ein wunderbares Album dazu, Like a Radio heißt es. Und vielleicht haben Sie ja noch Ihren Hit Woodstock im Ohr. Also wenn Sie diesen einfühlsamen Folkrock mögen, ich denke, dann ist dieses Album bestimmt etwas für Sie. In dieser Woche, da ist Ian Matthews 80 Jahre alt geworden. Und man glaubt es wirklich nicht, wenn man ihn so sieht bei seinen Konzerten. Er wirkt deutlich jünger und er hat auch immer noch diese klare, reine Stimme, die früher schon sein Markenzeichen war. Also ich muss sagen, den würde ich mir wirklich gern mal live ansehen und natürlich auch anhören. Der Beat Club gratuliert also Ian Matthews mit dem Titelsong des erwähnten Comeback-Albums von Matthews Southern Comfort. Das ist Like a Radio.

Vor 60 Jahren, genauer gesagt am 11. Juni 66, da stand ein eher kleiner Artikel in der britischen Zeitschrift Melody Maker, der aber eine ziemlich große Wirkung erzielte. Denn es wurde die Gründung einer neuen Band bekannt gegeben. Eine Band mit nur 3 Mitgliedern. Und das waren Jack Bruce, Ginger Baker und Eric Clapton. Zusammen waren sie die mit dem Strange Brew Cream. 3 großartige Musiker zusammen in einer Band. Das war damals schon eine echte Sensation. Ja, warum sollte man da also bescheiden sein? Und so kündigte dann auch ihr Manager Robert Stigwood kurz nach diesem Artikel auf einer Pressekonferenz an, die Ersten werden die Letzten sein und die Letzten die Ersten. Aber die Ersten, Zweiten und Letzten sind Cream. Ja, das hat er genauso gesagt. Die 3 machten dann erstmal eine Pubtournee, nahmen dann ihr erstes Album auf und Ende 1967 erschien dann das 2. Album der Band mit dem Titel Disreligious. Ja, und da stößt man eben auf dieses seltsame Gebräu und auf einen Song, dessen Titel man eigentlich gar nicht so richtig aussprechen kann. Svlabr, also S-W-L-A-B-R geschrieben. Was hat das denn zu bedeuten? Ist im Grunde ganz einfach. S-W-L-A-B-R. She walks like a bearded rainbow auf Deutsch. Sie läuft wie ein bärtiger Regenbogen. Tja, 1967 war eben alles so schön bunt. Hier sind Cream.

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1: Und in der letzten halben Stunde, da geht's genau 50 Jahre zurück. 1976, da ist das erste Album von Lake erschienen und jetzt meldet sich die Band mit einem wirklich tollen neuen Album zurück. Dazu also gleich mehr. Und 1976, da ist auch die erste Single von Blondie erschienen. Die hören wir gleich. Mehr dazu also nach The Association und Curtis Mayfield. Hier ist der Beat Club mit Bernd Schlesselmann am Mikrofon.

0: Das waren The Association im Beatclub auf Bremen 1. Long Comes Mary. Vor genau 50 Jahren, 21. Juni 76 also, da waren The Real Thing die Nummer 1 in den britischen Singlecharts und ebenfalls ganz vorne mit dabei die Wings mit Silly Love Songs und Rod Stewart mit Tonight's the Night. Aufsteiger der Woche in den Top 10, Let's Stick Together, Brian Ferry und The Boys Are Back in Town von Thin Lizzy. Man kann sagen, damals lagen die etablierten Fans eindeutig noch vorne, aber im Untergrund, da rumorte es bereits. Am 17. Juni 76, da brachte nämlich eine ganz neue britische Band ihre erste Single heraus. Ein Song mit dem etwas merkwürdigen Titel Ex-Offender. Und das war das Debüt von Blondie. War noch nicht besonders erfolgreich, aber mit diesem Sound haben sie auf jeden Fall schon mal eine Marke gesetzt und mit dem Text auch. Eine Prostituierte verliebt sich ausgerechnet in den Polizisten, der sie festgenommen hat. Sex Offender, so sollte der Song ursprünglich heißen, aber das war der Plattenfirma dann doch zu gewagt. Ja, es war eben noch 1976 und es war der Karrierestart für Blondie.
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Ja, das ist doch die passende Begleitmusik, um einen Sommertag einfach nur so zu genießen. Entspannt im Garten sitzen und Hummeln beobachten. Bumblebees. Detlef Pedersen hat diesen Text geschrieben und ich vermute, hinter dieser herrlichen Ballade steckt doch eine große Portion Selbsterfahrung. Pedersen hat ganz früher mal klassische Musik studiert. Er hat mehrere Soundtracks für deutsche Filme komponiert. Ja, und vor allem hat er aber vor über 50 Jahren eine großartige Band gegründet. Lake. Und die hat jetzt nach langer Pause ein neues Album mit dem Titel Four veröffentlicht. Und das war eben ein Song daraus. Und gleich gibt's hier noch einen zweiten. Ja, Lake, dieser Name, das wissen natürlich viele Rockfans, der stand in den 70ern für eingängige West Coast Harmonien. Und die haben sie immer noch drauf. Feinster melodischer Rock, manchmal angereichert mit Bläsern oder Streichern. Und das hat mit Nostalgie überhaupt nichts zu tun. Bassist Martin Tiefensee hat dazu gesagt, also wir stehen heute nicht auf der Bühne, um Geschichten von früher zu erzählen. Wir spielen Musik, die jetzt gilt. Also frische Musik aus Husum in Nordfriesland, denn genau dort hat die Band die Songs aufgenommen, so wie auch diesen hier. This can't go on in my life. Und wenn Sie ganz genau hinhören, dann werden Sie ein klitzekleines Zitat aus dem größten Lake-Hit On the Run hören. Hier sind Lake.

Peter van Leek, This Can't Go On in My Life von ihrem neuen Album vor. Ja, und das war der Beat Club am 21. Juni. Vielen Dank fürs Zuhören. Hier geht's gleich weiter mit Ariane Wirth. Da wünsche ich viel Spaß in den nächsten 4 Stunden. Und den Schluss, den überlasse ich einem Mann, nämlich Van Morrison. Am Mittwoch hat er uns so ein wunderbares Jazz- und Blues-Konzert beschert im Metropoltheater. Wirklich wunderbar und ich finde, es war eine Freude. Down to Joy, Van Morrison. Schönen Abend. Tschüss.

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1: Ja, schönen guten Abend zusammen. Ich hoffe, ich kann Ihnen ein angemessenes Programm zum Abkühlen bieten. Das brauchen wir doch irgendwie alle. Aber wenn ich mir das hier so angucke, es geht von Sheffield in Alabama bis nach Husum, ja, in Schleswig-Holstein. Das hört sich dann doch wieder ziemlich schweißtreibend an. Und dann feiern wir ja auch noch ein bisschen Geburtstag, ne? Norbert hat es eben schon gesagt, mit Noddy Holder und auch mit Ian Matthews. Naja, ich gebe mir Mühe. Also wie gesagt, es soll ein cooles Programm werden. Willkommen also zum Beat Club mit Bernd Schlesemann.

Ja, wer die 70er miterlebt hat, der spürte diesen Krach doch unheimlich gerne, oder? Come on, feel the noise mit Slade, und keiner konnte besser grölen als Leadsänger Noddy Holder. Wir haben es ja nun gerade gehört, mit dieser markerschütternden Stimme. Wahnsinn, und damit hat er natürlich den Slade-Sound geprägt, und das bis 1991.

Aber mit Slate, da lief es damals gerade wieder ziemlich gut, also blieb er bei seiner alten Band. Und sie hatten dann ja auch Anfang der 80er noch ein tolles Comeback mit Songs wie Run, Runaway und My, Oh My. Wir gehen aber nochmal zurück zu den Anfängen von Slate. Ihr erstes Album Beginnings hieß das sinnigerweise, das ist 1969 erschienen. Ja, muss man sagen, ein doch eher bescheidener Anfang mit etlichen Coverversionen. Also man entdeckt Songs von den Beatles, den Moody Blues oder Steppenwolf und auch von Frank Zappa. Ain't Got No Heart, das waren Slate Ende der 60er.

Ich habe es ja eben schon angekündigt. Wir sind jetzt in Alabama. 3614 Jackson Highway, Sheffield, Alabama. Das ist die Adresse des Muscle Shoals Sound Studios. Legendäres Studio, in dem Leute wie Wilson Pickett oder Aretha Franklin Soul-Geschichte geschrieben haben. Wo aber auch beispielsweise die Stones Songs für ihr Album Sticky Fingers und Rod Stewart, Paul Simon und Bob Dylan ganze Alben aufgenommen haben. Und der schwedische Soul-Musiker Jesper Lindell, den haben wir gerade gehört, der hat Muscle Shoals jetzt ein komplettes Album gewidmet und natürlich hat er das dort aufgenommen, wo sonst, in nur 2 Tagen mit seiner Band The Brunswick Sounds, ja. Und er hat eben dieses Album nach der Adresse benannt, 3614 Jackson Highway. Das ist die richtige Adresse für Klassiker wie Rainy Night in Georgia oder Respect Yourself. Jesper Lindell, muss man wirklich sagen, hat sie mit ganz viel Gefühl und Leidenschaft gecovert. Wie auch Pretend I Never Happened im Original von Waylon Jennings, geschrieben von Willie Nelson. Ein Stück aus dem Jahr 1972 haben wir eben gehört. Und ein Jahr später hat Dan Penn sein Album Nobody's Fool veröffentlicht. Das ist ein Mann, der in den 60ern etliche Soul-Hits für andere Interpreten geschrieben und auch produziert hat. Und von diesem Album gibt's jetzt den Song If Love Was Money in der großartigen Version von Jesper Lindell. Wie gesagt, von seinem Album 3614 Jackson Highway.

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1: Ja, schön, dass Sie weiterhin mit dabei sind hier beim Beat Club Ausgabe vom 21. Juni. Mensch, heute ist ja Sommeranfang, fällt mir gerade ein. Was habe ich jetzt in dieser halben Stunde vorbereitet? Es gibt zwei Raritäten aus den 60ern und auch noch zwei Live-Stücke von einem herausragenden Gitarristen mit akrobatischem Talent. So ist es. Nils Lofgren ist gemeint. Jetzt starten wir aber erstmal mit den Lords. Have a drink on me.

Ja, das eben war Nils Lofgren live, No Mercy. Und als Live-Künstler wurde er ja hier in Deutschland in den 70ern auch bekannt durch zwei Rockpalast-Auftritte. Das war 1976 und drei Jahre später 1979. Und seine Konzerte, die konnten wirklich spektakulär sein, denn manchmal sprang er auf einem Trampolin, machte dann schon mal den einen oder anderen Salto und spielte dabei auch noch weiter auf seiner Gitarre. Ziemlich irre, ja. Heute feiert Nils Lofgren seinen 75. Geburtstag. Der Mann stammt aus Chicago. Er hat nicht nur Gitarre gelernt, sondern auch Akkordeon und Klavier. Und genau das hat er dann auch auf dem Neil Young Album After the Gold Rush gespielt. Da war Nils Lofgren gerade 18 Jahre alt. Und eigentlich hatte er damals auch schon eine eigene Band. Und er hatte vor den Gold Rush Sessions auch nie regelmäßig Klavier oder Keyboard gespielt. Aber ja, Neil Young, der muss eben dessen Talent und Potenzial rechtzeitig erkannt haben. Ein anderer großer Name, der einem in dem Zusammenhang natürlich einfallen muss, ist ganz klar Bruce Springsteen. Denn in den 80ern war Nils Lofgren Mitglied der E Street Band. Und dann darf man auch nicht vergessen zu erwähnen, dass er ja im Laufe seiner Karriere auch noch gut 20 Studio- und Live-Alben herausgebracht hat. Nur leider waren die eben nicht so erfolgreich wie die von Springsteen, von Young oder Keith Richards. Noch so ein großer Name. Das war nämlich immer sein Held. Und als Keith Richards in den 70ern schwer heroinabhängig war, hat er an Richards appelliert, sich nicht mit Drogen umzubringen. Keith, don't go. Hier ist noch einmal Nils Lofgren live.

Der Beatclub auf Bremen 1 und das war eine kleine Rarität aus den 60ern. 1966 erschien Lollipop Train von den Grassroots. Die Grassroots, das war eine kalifornische Band, die aber deutlich hörbar vom britischen Beat infiziert war. Und der Mann hinter dieser Band, das war der umtriebige Film- und Musikproduzent Lou Adler. Ein Mann, der San Francisco und Eve of Destruction produziert hat und auch Wonderful World geschrieben hat. Ja, Lou Adler, er war auch noch Manager von Carole King und er hat das legendäre Monterey Pop Festival mit organisiert. Ja, und die Sache mit der Band Grassroots, das war auch seine Idee. Zusammen mit dem Songwriter P.F. Sloan hat er diese Band gegründet. Allerdings als reines Studioprojekt, bis dann plötzlich die Hits kamen. Ja, so kann es manchmal gehen. Und so ging es ja auch Mitte der 70er Jahre für Boney M. los. Aber als die Nummer Baby Do You Wanna Bump dann völlig unerwartet ein Hit in den Niederlanden wurde, ja, da musste Strippenzieher Frank Farian natürlich handeln. Erst dann hat er die Band zusammengestellt. Die Geschichte hinter dem Weltruhm dieser vier gecasteten Musiker erzählt eine Doku, die Sie in der ARD Mediathek sehen können. Sie heißt Boney M., Disco macht Legende, lohnt sich, ist wirklich sehr spannend und man erfährt zum Beispiel, wie Frank Farian zu diesem erwähnten ersten Boney M. Hit kam. Er hat ihn nämlich auf Jamaika gehört und er hat ihn regelrecht geklaut. Hier kommt das Original, eine Rarität aus den 60ern, noch eine Rarität, Prince Buster Al Capone.

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1: Genau so ist es. Und den gibt's heute Abend mit Bernd Schliessemann am Mikrofon. Und wir starten jetzt in die zweite Stunde ja mit einer Nummer. Ich finde, da hat sich diese Band so ein bisschen den Beach Boys Sound angeeignet. Ich rede von 10cc und das war ihr erster Nummer-1-Hit im Jahr 1973. Und 10cc hatten es ja sowieso drauf, andere Interpreten oder andere Bands wunderbar nachzumachen, zu imitieren oder auch zu parodieren. Ob das hier in voller Absicht passiert ist, weiß ich nicht. Also wie gesagt, ich höre da so ein bisschen Beach Boys Sound raus. Das war Rubber Bullets, 10cc. Einen schönen guten Abend.

Die Kings hier im Beat Club auf Bremen 1 mit ihrem Wonderboy. 48 Jahre Pause zwischen zwei Alben. Das ist ganz schön lang, oder? Und ich glaube, das hat auch sonst niemand geschafft, außer Ian Matthews. Denn Ende 1970, da verließ er seine Band Matthews Southern Comfort und zwar knall auf Fall. Während eines Konzerts, da ist er einfach von der Bühne gestapft. Und er ist auch nicht wiedergekommen. 2017, da hatte er sich dann offenbar anders überlegt, denn es gab eine Reunion von Matthews Southern Comfort und auch gleich ein wunderbares Album dazu, Like a Radio heißt es. Und vielleicht haben Sie ja noch Ihren Hit Woodstock im Ohr, also wenn Sie diesen einfühlsamen Folkrock mögen, ich denke, dann ist dieses Album bestimmt etwas für Sie. In dieser Woche, da ist Ian Matthews 80 Jahre alt geworden und man glaubt es wirklich nicht, wenn man ihn so sieht bei seinen Konzerten. Er wirkt deutlich jünger und er hat auch immer noch diese klare, reine Stimme, die früher schon sein Markenzeichen war. Also ich muss sagen, den würde ich mir wirklich gern mal live ansehen und natürlich auch anhören. Der Beat Club gratuliert also Ian Matthews mit dem Titelsong des erwähnten Comeback-Albums von Matthews Southern Comfort. Das ist Like a Radio.

Vor 60 Jahren, genauer gesagt am 11. Juni 66, da stand ein eher kleiner Artikel in der britischen Zeitschrift Melody Maker, der aber eine ziemlich große Wirkung erzielte. Denn es wurde die Gründung einer neuen Band bekannt gegeben, eine Band mit

Und Ende 1967 erschien dann das zweite Album der Band mit dem Titel This Really Gears. Ja, und da stößt man eben auf dieses seltsame Gebräu und auf einen Song, dessen Titel man eigentlich gar nicht so richtig aussprechen kann. Svlabr, also S-W-L-A-B-R geschrieben. Was hat das denn zu bedeuten? Ist im Grunde ganz einfach S-W-L-A-B-R, She Walks Like a Bearded Rainbow auf Deutsch. Sie läuft wie ein bärtiger Regenbogen. Tja, 1967 war eben alles so schön bunt. Hier sind Cream.

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1: Und in der letzten halben Stunde, da geht's genau 50 Jahre zurück. 1976, da ist das erste Album von Lake erschienen und jetzt meldet sich die Band mit einem wirklich tollen neuen Album zurück. Dazu also gleich mehr. Und 1976, da ist auch die erste Single von Blondie erschienen. Die hören wir gleich. Mehr dazu also nach The Association und Curtis Mayfield. Hier ist der Beat Club mit Bernd Schlesselmann am Mikrofon.

0: Das waren The Association im Beatclub auf Bremen 1, Long Comes Mary. Vor genau 50 Jahren, 21. Juni 76 also, da waren The Real Thing die Nummer 1 in den britischen Singlecharts und ebenfalls ganz vorne mit dabei die Wings mit Silly Love Songs und Rod Stewart mit Tonight's the Night. Aufsteiger der Woche in den Top 10, Let's Stick Together, Brian Ferry und The Boys Are Back in Town von Thin Lizzy. Man kann sagen, damals lagen die etablierten Fans eindeutig noch vorne, aber im Untergrund, da rumorte es bereits. Am 17. Juni 76, da brachte nämlich eine ganz neue britische Band ihre erste Single heraus. Ein Song mit dem etwas merkwürdigen Titel Ex-Offender. Und das war das Debüt von Blondie. War noch nicht besonders erfolgreich, aber mit diesem Sound haben sie auf jeden Fall schon mal eine Marke gesetzt und mit dem Text auch. Eine Prostituierte verliebt sich ausgerechnet in den Polizisten, der sie festgenommen hat. Sex Offender, so sollte der Song ursprünglich heißen, aber das war der Plattenfirma dann doch zu gewagt. Ja, es war eben noch 1976 und es war der Karrierestart für Blondie.
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Ja, das ist doch die passende Begleitmusik, um einen Sommertag einfach nur so zu genießen. Entspannt im Garten sitzen und Hummeln beobachten, Bumblebees. Detlef Petersen hat diesen Text geschrieben und ich vermute, hinter dieser herrlichen Ballade steckt doch eine große Portion Selbsterfahrung. Petersen hat ganz früher mal klassische Musik studiert, er hat mehrere Soundtracks für deutsche Filme komponiert, ja, und vor allem hat er aber vor über 50 Jahren eine großartige Band gegründet, Lake. Und die hat jetzt nach langer Pause ein neues Album mit dem Titel Four veröffentlicht. Und das war eben ein Song daraus. Und gleich gibt's hier noch einen zweiten. Ja, Lake, dieser Name, das wissen natürlich viele Rockfans, der stand in den 70ern für eingängige West Coast Harmonien. Und die haben sie immer noch drauf. Feinster melodischer Rock, manchmal angereichert mit Bläsern oder Streichern. Und das hat mit Nostalgie überhaupt nichts zu tun. Bassist Martin Tiefensee hat dazu gesagt, also wir stehen heute nicht auf der Bühne, um Geschichten von früher zu erzählen. Wir spielen Musik, die jetzt gilt. Also frische Musik aus Husum in Nordfriesland. Denn genau dort hat die Band die Songs aufgenommen, so wie auch diesen hier. This can't go on in my life. Und wenn Sie ganz genau hinhören, dann werden Sie ein klitzekleines Zitat aus dem größten Lake-Hit On the Run hören. Hier sind Lake.

Das war Lake, This Can't Go On in My Life von ihrem neuen Album Four. Ja, und das war der Beat Club am 21. Juni. Vielen Dank fürs Zuhören. Hier geht's gleich weiter mit Ariane Wirth. Da wünsche ich viel Spaß in den nächsten 4 Stunden. Und den Schluss, den überlasse ich einem Mann, nämlich Van Morrison. Am Mittwoch hat er uns so ein wunderbares Jazz- und Blues-Konzert beschert im Metropoltheater. Wirklich wunderbar und ich finde, es war eine Freude. Down to Joy, Van Morrison. Schönen Abend. Tschüss.

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1: Ja, schönen guten Abend zusammen. Ich hoffe, ich kann Ihnen ein angemessenes Programm zum Abkühlen bieten. Das brauchen wir doch irgendwie alle. Aber wenn ich mir das hier so angucke, es geht von Sheffield in Alabama bis nach Husum, ja, in Schleswig-Holstein. Das hört sich dann doch wieder ziemlich schweißtreibend an. Und dann feiern wir ja auch noch ein bisschen Geburtstag, ne? Norbert hat es eben schon gesagt, mit Noddy Holder und auch mit Ian Matthews. Naja, ich gebe mir Mühe. Also wie gesagt, es soll ein cooles Programm werden. Willkommen also zum Beat Club mit Bernd Schlesemann.

Ja, wer die 70er miterlebt hat, der spürte diesen Krach doch unheimlich gerne, oder? Come on, feel the noise mit Slade, und keiner konnte besser grölen als Leadsänger Noddy Holder. Wir haben es ja nun gerade gehört, mit dieser markerschütternden Stimme. Wahnsinn, und damit hat er natürlich den Slade-Sound geprägt, und das bis 1991. Dann ist er ausgestiegen. Anfang dieser Woche, da ist Noddy Holder 80 Jahre alt geworden. Der Beat Club gratuliert. Und man muss sagen, in seiner Heimat in Großbritannien, da ist er viel mehr als nur der Rocksänger mit Backenbart und Zylinder. Denn er war jahrelang präsent im Fernsehen und im Radio als Moderator mit eigener Sendung oder auch als Seriendarsteller. Und auch in vielen Werbespots konnte man Noddy Holder sehen, der übrigens der Lieblingssänger von Ozzy Osbourne war. Ja, und der dann auch noch 1980 bei AC/DC als Nachfolger von Bon Scott im Gespräch war, bevor es dann bekanntermaßen Brian Johnson wurde. Aber mit Slade, da lief es damals gerade wieder ziemlich gut, also blieb er bei seiner alten Band. Und sie hatten dann ja auch Anfang der 80er noch ein tolles Comeback mit Songs wie Run, Runaway und My, Oh My. Wir gehen aber nochmal zurück zu den Anfängen von Slade. Ihr erstes Album Beginnings hieß das sinnigerweise. Das ist 1969 erschienen. Ja, muss man sagen, ein doch eher bescheidener Anfang mit etlichen Coverversionen. Also man entdeckt Songs von den Beatles, den Moody Blues oder Steppenwolf und auch von Frank Zappa. Ain't Got No Heart, das waren Slade Ende der 60er.

Ich habe es ja eben schon angekündigt. Wir sind jetzt in Alabama. 3614 Jackson Highway, Sheffield, Alabama. Das ist die Adresse des Muscle Shoals Sound Studios. Legendäres Studio, in dem Leute wie Wilson Pickett oder Aretha Franklin Soul-Geschichte geschrieben haben. Wo aber auch beispielsweise die Stones Songs für ihr Album Sticky Fingers und Rod Stewart, Paul Simon und Bob Dylan ganze Alben aufgenommen haben. Und der schwedische Soul-Musiker Jesper Lindell, den haben wir gerade gehört, der hat Muscle Shoals jetzt ein komplettes Album gewidmet und natürlich hat er das dort aufgenommen, wo sonst, in nur 2 Tagen mit seiner Band The Brunswick Sounds, ja. Und er hat eben dieses Album nach der Adresse benannt, 3614 Jackson Highway. Das ist die richtige Adresse für Klassiker wie Rainy Night in Georgia oder Respect Yourself. Jesper Lindell, muss man wirklich sagen, hat sie mit ganz viel Gefühl und Leidenschaft gecovert. Wie auch Pretend I Never Happened im Original von Waylon Jennings, geschrieben von Willie Nelson. Ein Stück aus dem Jahr 1972 haben wir eben gehört. Und ein Jahr später hat Dan Penn sein Album Nobody's Fool veröffentlicht. Das ist ein Mann, der in den 60ern etliche Soul-Hits für andere Interpreten geschrieben und auch produziert hat. Und von diesem Album gibt's jetzt den Song If Love Was Money in der großartigen Version von Jesper Lindell. Wie gesagt, von seinem Album 3614 Jackson Highway.

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1: Ja, schön, dass Sie weiterhin mit dabei sind hier beim Beat Club Ausgabe vom 21. Juni. Mensch, heute ist ja Sommeranfang, fällt mir gerade ein. Was habe ich jetzt in dieser halben Stunde vorbereitet? Es gibt zwei Raritäten aus den 60ern und auch noch zwei Live-Stücke von einem herausragenden Gitarristen mit akrobatischem Talent. So ist es. Nils Lofgren ist gemeint. Jetzt starten wir aber erstmal mit den Lords. Have a drink on me.

Ja, das eben war Nils Lofgren live, No Mercy. Und als Live-Künstler wurde er ja hier in Deutschland in den 70ern auch bekannt durch zwei Rockpalast-Auftritte. Das war 1976 und drei Jahre später 1979. Und seine Konzerte, die konnten wirklich spektakulär sein, denn manchmal sprang er auf einem Trampolin, machte dann schon mal den ein oder anderen Salto und spielte dabei auch noch weiter auf seiner Gitarre. Ziemlich irre, ja. Heute feiert Nils Lofgren seinen 75. Geburtstag. Der Mann stammt aus Chicago. Er hat nicht nur Gitarre gelernt, sondern auch Akkordeon und Klavier. Und genau das hat er dann auch auf dem Neil Young Album After the Gold Rush gespielt. Da war Nils Lofgren gerade 18 Jahre alt. Und eigentlich hatte er damals auch schon eine eigene Band. Und er hatte vor den Gold Rush Sessions auch nie regelmäßig Klavier oder Keyboard gespielt. Aber ja, Neil Young, der muss eben dessen Talent und Potenzial rechtzeitig erkannt haben. Ein anderer großer Name, der einem in dem Zusammenhang natürlich einfallen muss, ist ganz klar Bruce Springsteen. Denn in den 80ern war Nils Lofgren Mitglied der E Street Band. Und dann darf man auch nicht vergessen zu erwähnen, dass er ja im Laufe seiner Karriere auch noch gut 20 Studio- und Live-Alben herausgebracht hat. Nur leider waren die eben nicht so erfolgreich wie die von Springsteen, von Young oder Keith Richards. Noch so ein großer Name. Das war nämlich immer sein Held. Und als Keith Richards in den 70ern schwer heroinabhängig war, hat er an Richards appelliert, sich nicht mit Drogen umzubringen. Keith, don't go. Hier ist noch einmal Nils Lofgren live.

Der Beat Club auf Bremen 1, und das war eine kleine Rarität aus den 60ern. 1966 erschien Lollipop Train von den Grassroots. Die Grassroots, das war eine kalifornische Band, die aber deutlich hörbar vom britischen Beat infiziert war. Und der Mann hinter dieser Band, das war der umtriebige Film- und Musikproduzent Lou Adler. Ein Mann, der San Francisco und Eve of Destruction produziert hat und auch Wonderful World geschrieben hat. Ja, Lou Adler, er war auch noch Manager von Carole King und er hat das legendäre Monterey Pop Festival mit organisiert. Ja, und die Sache mit der Band Grassroots, das war auch seine Idee. Zusammen mit dem Songwriter P.F. Sloan hat er diese Band gegründet. Allerdings als reines Studioprojekt, bis dann plötzlich die Hits kamen. Ja, so kann es manchmal gehen. Und so ging es ja auch Mitte der 70er Jahre für Boney M. los. Aber als die Nummer Baby Do You Wanna Bump dann völlig unerwartet ein Hit in den Niederlanden wurde, ja, da musste Strippenzieher Frank Farian natürlich handeln. Erst dann hat er die Band zusammengestellt. Die Geschichte hinter dem Weltruhm dieser vier gecasteten Musiker erzählt eine Doku, die Sie in der ARD-Mediathek sehen können. Sie heißt Boney M., Disco-Macht-Legende, lohnt sich, ist wirklich sehr spannend. Und man erfährt zum Beispiel, wie Frank Farian zu diesem erwähnten ersten Boney M-Hit kam. Er hat ihn nämlich auf Jamaika gehört und er hat ihn regelrecht geklaut. Hier kommt das Original, eine Rarität aus den 60ern, noch eine Rarität. Prince Buster Al Capone.

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1: Genau so ist es. Und den gibt's heute Abend mit Bernd Schliessemann am Mikrofon. Und wir starten jetzt in die zweite Stunde ja mit einer Nummer. Ich finde, da hat sich diese Band so ein bisschen den Beach Boys Sound angeeignet. Ich rede von 10cc und das war ihr erster Nummer-1-Hit im Jahr 1973. Und 10cc hatten es ja sowieso drauf, andere Interpreten oder andere Bands wunderbar nachzumachen, zu imitieren oder auch zu parodieren. Ob das hier in voller Absicht passiert ist, weiß ich nicht. Also wie gesagt, ich höre da so ein bisschen Beach Boys Sound raus. Das war Rubber Bullets, 10cc. Einen schönen guten Abend.

Die Kings hier im B-Club auf Bremen 1 mit ihrem Wonderboy. 48 Jahre Pause zwischen zwei Alben. Das ist ganz schön lang, oder? Und ich glaube, das hat auch sonst niemand geschafft, außer Ian Matthews. Denn Ende 1970, da verließ er seine Band Matthews Southern Comfort und zwar Knall auf Fall. Während eines Konzerts, da ist er einfach von der Bühne gestapft und er ist auch nicht wiedergekommen. 2017, da hatte er sich dann offenbar anders überlegt, denn es gab eine Reunion von Matthews Southern Comfort. Und auch gleich ein wunderbares Album dazu, Like a Radio heißt es. Und vielleicht haben Sie ja noch Ihren Hit Woodstock im Ohr. Also wenn Sie diesen einfühlsamen Folkrock mögen, ich denke, dann ist dieses Album bestimmt etwas für Sie. In dieser Woche, da ist Ian Matthews 80 Jahre alt geworden. Und man glaubt es wirklich nicht, wenn man ihn so sieht bei seinen Konzerten. Er wirkt deutlich jünger und er hat auch immer noch diese klare, reine Stimme, die früher schon sein Markenzeichen war. Also ich muss sagen, den würde ich mir wirklich gern mal live ansehen und natürlich auch anhören. Der Beat Club gratuliert also Ian Matthews mit dem Titelsong des erwähnten Comeback-Albums von Matthews Southern Comfort. Das ist Like a Radio.

Vor 60 Jahren, genau gesagt am 11. Juni 66, da stand ein eher kleiner Artikel in der britischen Zeitschrift Melody Maker, der aber eine ziemlich große Wirkung erzielte. Denn es wurde die Gründung einer neuen Band bekannt gegeben, eine Band mit nur 3 Mitgliedern. Und das waren Jack Bruce, Ginger Baker und Eric Clapton. Zusammen waren sie die mit dem Strange Brew Cream. 3 großartige Musiker zusammen in einer Band, das war damals schon eine echte Sensation. Ja, warum sollte man da also bescheiden sein? Und so kündigte dann auch ihr Manager Robert Stigwood kurz nach diesem Artikel auf einer Pressekonferenz an, die Ersten werden die Letzten sein und die Letzten die Ersten. Aber die Ersten, Zweiten und Letzten sind Cream. Ja, das hat er genauso gesagt. Die 3 machten dann erstmal eine Pubtournee, nahmen dann ihr erstes Album auf und Ende 1967 erschien dann das 2. Album der Band mit dem Titel Disraeli Gears. Ja, und da stößt man eben auf dieses seltsame Gebräu und auf einen Song, dessen Titel man eigentlich gar nicht so richtig aussprechen kann. Svlabr, also S-W-L-A-B-R geschrieben. Was hat das denn zu bedeuten? Ist im Grunde ganz einfach. S-W-L-A-B-R. She walks like a bearded rainbow auf Deutsch. Sie läuft wie ein bärtiger Regenbogen. Tja, 1967 war eben alles so schön bunt. Hier sind Cream.

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1: Und in der letzten halben Stunde, da geht's genau 50 Jahre zurück. 1976, da ist das erste Album von Lake erschienen und jetzt meldet sich die Band mit einem wirklich tollen neuen Album zurück. Dazu also gleich mehr. Und 1976, da ist auch die erste Single von Blondie erschienen. Die hören wir gleich. Mehr dazu also nach The Association und Curtis Mayfield. Hier ist der Beat Club mit Bernd Schlesselmann am Mikrofon.

0: Das waren The Association im Beatclub auf Bremen 1, Long Comes Mary. Vor genau 50 Jahren, 21. Juni 76 also, da waren The Real Thing die Nummer 1 in den britischen Singlecharts und ebenfalls ganz vorne mit dabei die Wings mit Silly Love Songs und Rod Stewart mit Tonight's the Night. Aufsteiger der Woche in den Top 10, Let's Stick Together, Brian Ferry und The Boys Are Back in Town von Thin Lizzy. Man kann sagen, damals lagen die etablierten Fans eindeutig noch vorne, aber im Untergrund, da rumorte es bereits. Am 17. Juni 76, da brachte nämlich eine ganz neue britische Band ihre erste Single heraus. Ein Song mit dem etwas merkwürdigen Titel Ex-Offender. Und das war das Debüt von Blondie. War noch nicht besonders erfolgreich, aber mit diesem Sound haben sie auf jeden Fall schon mal eine Marke gesetzt und mit dem Text auch. Eine Prostituierte verliebt sich ausgerechnet in den Polizisten, der sie festgenommen hat. Sex Offender, so sollte der Song ursprünglich heißen, aber das war der Plattenfirma dann doch zu gewagt. Ja, es war eben noch 1976 und es war der Karrierestart für Blondie.
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Ja, das ist doch die passende Begleitmusik, um einen Sommertag einfach nur so zu genießen. Entspannt im Garten sitzen und Hummeln beobachten. Bumblebees. Detlef Pedersen hat diesen Text geschrieben und ich vermute, hinter dieser herrlichen Ballade steckt doch eine große Portion Selbsterfahrung. Pedersen hat ganz früher mal klassische Musik studiert. Er hat mehrere Soundtracks für deutsche Filme komponiert. Ja, und vor allem hat er aber vor über 50 Jahren eine großartige Band gegründet. Lake. Und die hat jetzt nach langer Pause ein neues Album mit dem Titel Four veröffentlicht. Und das war eben ein Song daraus. Und gleich gibt's hier noch einen zweiten. Ja, Lake, dieser Name, das wissen natürlich viele Rockfans, der stand in den 70ern für eingängige West Coast Harmonien. Und die haben sie immer noch drauf. Feinster melodischer Rock, manchmal angereichert mit Bläsern oder Streichern. Und das hat mit Nostalgie überhaupt nichts zu tun. Bassist Martin Tiefensee hat dazu gesagt, also wir stehen heute nicht auf der Bühne, um Geschichten von früher zu erzählen. Wir spielen Musik, die jetzt gilt. Also frische Musik aus Husum in Nordfriesland. Denn genau dort hat die Band die Songs aufgenommen. So wie auch diesen hier. This can't go on in my life. Und wenn Sie ganz genau hinhören, dann werden Sie ein klitzekleines Zitat aus dem größten Lake-Hit On the Run hören. Hier sind Lake.

Das war Lake, This Can't Go On in My Life von ihrem neuen Album Four. Ja, und das war der Beat Club am 21. Juni. Vielen Dank fürs Zuhören. Hier geht's gleich weiter mit Ariane Wirth. Da wünsche ich viel Spaß in den nächsten 4 Stunden. Und den Schluss, den überlasse ich einem Mann, nämlich Van Morrison. Am Mittwoch hat er uns so ein wunderbares Jazz- und Blues-Konzert beschert im Metropoltheater. Wirklich wunderbar und ich finde, es war eine Freude. Down to Joy, Van Morrison. Schönen Abend. Tschüss.

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1: Ja, schönen guten Abend zusammen. Ich hoffe, ich kann Ihnen ein angemessenes Programm zum Abkühlen bieten. Das brauchen wir doch irgendwie alle. Aber wenn ich mir das hier so angucke, es geht von Sheffield in Alabama bis nach Husum, ja, in Schleswig-Holstein. Das hört sich dann doch wieder ziemlich schweißtreibend an. Und dann feiern wir ja auch noch ein bisschen Geburtstag, ne? Norbert hat es eben schon gesagt, mit Noddy Holder und auch mit Ian Matthews. Naja, ich gebe mir Mühe. Also wie gesagt, es soll ein cooles Programm werden. Willkommen also zum Beat Club mit Bernd Schlesemann.

Ja, wer die 70er miterlebt hat, der spürte diesen Krach doch unheimlich gerne, oder? Come on, feel the noise mit Slade, und keiner konnte besser grölen als Leadsänger Noddy Holder. Wir haben es ja nun gerade gehört, mit dieser markerschütternden Stimme. Wahnsinn, und damit hat er natürlich den Slade-Sound geprägt, und das bis 1991. Dann ist er ausgestiegen. Anfang dieser Woche, da ist Noddy Holder 80 Jahre alt geworden. Der Beat Club gratuliert. Und man muss sagen, in seiner Heimat in Großbritannien, da ist er viel mehr als nur der Rocksänger mit Backenbart und Zylinder. Denn er war jahrelang präsent im Fernsehen und im Radio als Moderator mit eigener Sendung oder auch als Seriendarsteller. Und auch in vielen Werbespots konnte man Noddy Holder sehen, der übrigens der Lieblingssänger von Ozzy Osbourne war. Ja, und der dann auch noch 1980 bei AC/DC als Nachfolger von Bon Scott im Gespräch war, bevor es dann bekanntermaßen Brian Johnson wurde. Aber mit Slade, da lief es damals gerade wieder ziemlich gut, also blieb er bei seiner alten Band. Und sie hatten dann ja auch Anfang der 80er noch ein tolles Comeback mit Songs wie Run, Runaway und My, Oh My. Wir gehen aber nochmal zurück zu den Anfängen von Slade. Ihr erstes Album Beginnings hieß das sinnigerweise. Das ist 1969 erschienen. Ja, muss man sagen, ein doch eher bescheidener Anfang mit etlichen Coverversionen. Also man entdeckt Songs von den Beatles, den Moody Blues oder Steppenwolf und auch von Frank Zappa. Ain't Got No Heart, das waren Slade Ende der 60er.

Ich habe es ja eben schon angekündigt, wir sind jetzt in Alabama. 3614 Jackson Highway, Sheffield, Alabama. Das ist die Adresse des Muscle Shoals Sound Studios. Legendäres Studio, in dem Leute wie Wilson Pickett oder Aretha Franklin Soul-Geschichte geschrieben haben. Wo aber auch beispielsweise die Stones Songs für ihr Album Sticky Fingers und Rod Stewart, Paul Simon und Bob Dylan ganze Alben aufgenommen haben. Und der schwedische Soul-Musiker Jesper Lindell, den haben wir gerade gehört, der hat Muscle Shoals jetzt ein komplettes Album gewidmet und natürlich hat er das dort aufgenommen, wo sonst, in nur 2 Tagen mit seiner Band The Brunswick Sounds, ja. Und er hat eben dieses Album nach der Adresse benannt, 3614 Jackson Highway. Das ist die richtige Adresse für Klassiker wie Rainy Night in Georgia oder Respect Yourself. Jesper Lindell, muss man wirklich sagen, hat sie mit ganz viel Gefühl und Leidenschaft gecovert. Wie auch Pretend I Never Happened im Original von Waylon Jennings, geschrieben von Willie Nelson. Ein Stück aus dem Jahr 1972 haben wir eben gehört. Und ein Jahr später hat Dan Penn sein Album Nobody's Fool veröffentlicht. Das ist ein Mann, der in den 60ern etliche Soul-Hits für andere Interpreten geschrieben und auch produziert hat. Und von diesem Album gibt's jetzt den Song If Love Was Money in der großartigen Version von Jesper Lindell. Wie gesagt, von seinem Album 3614 Jackson Highway.

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1: Ja, schön, dass Sie weiterhin mit dabei sind hier beim Beat Club, Ausgabe vom 21. Juni. Mensch, heute ist ja Sommeranfang, fällt mir gerade ein. Was habe ich jetzt in dieser halben Stunde vorbereitet? Es gibt zwei Raritäten aus den 60ern und auch noch zwei Live-Stücke von einem herausragenden Gitarristen mit akrobatischem Talent. So ist es. Nils Lofgren ist gemeint. Jetzt starten wir aber erstmal mit den Lords. Have a drink on me.

Ja, das eben war Nils Lofgren live, No Mercy. Und als Live-Künstler wurde er ja hier in Deutschland in den 70ern auch bekannt durch zwei Rockpalast-Auftritte. Das war 1976 und drei Jahre später 1979. Und seine Konzerte, die konnten wirklich spektakulär sein, denn manchmal sprang er auf einem Trampolin, machte dann schon mal den ein oder anderen Salto und spielte dabei auch noch weiter auf seiner Gitarre. Ziemlich irre, ja. Heute feiert Nils Lofgren seinen 75. Geburtstag. Der Mann stammt aus Chicago. Er hat nicht nur Gitarre gelernt, sondern auch Akkordeon und Klavier. Und genau das hat er dann auch auf dem Neil Young Album After the Gold Rush gespielt. Da war Nils Lofgren gerade 18 Jahre alt. Und eigentlich hatte er damals auch schon eine eigene Band. Und er hatte vor den Gold Rush Sessions auch nie regelmäßig Klavier oder Keyboard gespielt. Aber ja, Neil Young, der muss eben dessen Talent und Potenzial rechtzeitig erkannt haben. Ein anderer großer Name, der einem in dem Zusammenhang natürlich einfallen muss, ist ganz klar Bruce Springsteen. Denn in den 80ern war Nils Lofgren Mitglied der E Street Band. Und dann darf man auch nicht vergessen zu erwähnen, dass er ja im Laufe seiner Karriere auch noch gut 20 Studio- und Live-Alben herausgebracht hat. Nur leider waren die eben nicht so erfolgreich wie die von Springsteen, von Young oder Keith Richards. Noch so ein großer Name. Das war nämlich immer sein Held. Und als Keith Richards in den 70ern schwer heroinabhängig war, hat er an Richards appelliert, sich nicht mit Drogen umzubringen. Keith, don't go. Hier ist noch einmal Nils Lofgren live.

der Beatclub auf Bremen 1 und das war eine kleine Rarität aus den 60ern. 1966 erschien Lollipop Train von den Grassroots. Die Grassroots, das war eine kalifornische Band, die aber deutlich hörbar vom britischen Beat infiziert war. Und der Mann hinter dieser Band, das war der umtriebige Film- und Musikproduzent Lou Adler. Ein Mann, der San Francisco und Eve of Destruction produziert hat und auch Wonderful World geschrieben hat. Ja, Lou Adler, er war auch noch Manager von Carole King und er hat das legendäre Monterey Pop Festival mit organisiert. Ja, und die Sache mit der Band Grassroots, das war auch seine Idee. Zusammen mit dem Songwriter P.F. Sloan hat er diese Band gegründet. Allerdings als reines Studioprojekt, bis dann plötzlich die Hits kamen. Ja, so kann es manchmal gehen. Und so ging es ja auch Mitte der 70er Jahre für Boney M. los. Aber als die Nummer Baby Do You Wanna Bump dann völlig unerwartet ein Hit in den Niederlanden wurde, ja, da musste Strippenzieher Frank Farian natürlich handeln. Erst dann hat er die Band zusammengestellt. Die Geschichte hinter dem Weltruhm dieser vier gecasteten Musiker erzählt eine Doku, die Sie in der ARD-Mediathek sehen können. Sie heißt Boney M., Disco macht Legende, lohnt sich, ist wirklich sehr spannend und man erfährt zum Beispiel, wie Frank Farian zu diesem erwähnten ersten Boney M. Hit kam. Er hat ihn nämlich auf Jamaika gehört und er hat ihn regelrecht geklaut. Hier kommt das Original, eine Rarität aus den 60ern, noch eine Rarität, Prince Buster Al Capone.

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1: Genau so ist es. Und den gibt's heute Abend mit Bernd Schliessemann am Mikrofon. Und wir starten jetzt in die zweite Stunde ja mit einer Nummer. Ich finde, da hat sich diese Band so ein bisschen den Beach Boys Sound angeeignet. Ich rede von 10cc und das war ihr erster Nummer-1-Hit im Jahr 1973. Und 10cc hatten es ja sowieso drauf, andere Interpreten oder andere Bands wunderbar nachzumachen, zu imitieren oder auch zu parodieren. Ob das hier in voller Absicht passiert ist, weiß ich nicht. Also wie gesagt, ich höre da so ein bisschen Beach Boys Sound raus. Das war Rubber Bullets, 10cc. Einen schönen guten Abend.

Die Kings hier im B-Club auf Bremen 1 mit ihrem Wonderboy. 48 Jahre Pause zwischen zwei Alben. Das ist ganz schön lang, oder? Und ich glaube, das hat auch sonst niemand geschafft, außer Ian Matthews. Denn Ende 1970, da verließ er seine Band Matthews Southern Comfort und zwar Knall auf Fall. Während eines Konzerts, da ist er einfach von der Bühne gestapft. Und er ist auch nicht wiedergekommen. 2017, da hatte er sich dann offenbar anders überlegt, denn es gab eine Reunion von Matthews Southern Comfort und auch gleich ein wunderbares Album dazu, Like a Radio heißt es. Und vielleicht haben Sie ja noch Ihren Hit Woodstock im Ohr, also wenn Sie diesen einfühlsamen Folkrock mögen, ich denke, dann ist dieses Album bestimmt etwas für Sie. In dieser Woche, da ist Ian Matthews 80 Jahre alt geworden und man glaubt es wirklich nicht, wenn man ihn so sieht bei seinen Konzerten. Er wirkt deutlich jünger und er hat auch immer noch diese klare, reine Stimme, die früher schon sein Markenzeichen war. Also ich muss sagen, den würde ich mir wirklich gern mal live ansehen und natürlich auch anhören. Der Beat Club gratuliert also Ian Matthews mit dem Titelsong des erwähnten Comeback-Albums von Matthews Southern Comfort. Das ist Like a Radio.

Vor 60 Jahren, genau gesagt am 11. Juni 66, da stand ein eher kleiner Artikel in der britischen Zeitschrift Melody Maker, der aber eine ziemlich große Wirkung erzielte. Denn es wurde die Gründung einer neuen Band bekannt gegeben. Eine Band mit nur 3 Mitgliedern. Und das waren Jack Bruce, Ginger Baker und Eric Clapton. Zusammen waren sie die mit dem Strange Brew Cream. 3 großartige Musiker zusammen in einer Band, das war damals schon eine echte Sensation. Ja, warum sollte man da also bescheiden sein? Und so kündigte dann auch ihr Manager Robert Stigwood kurz nach diesem Artikel auf einer Pressekonferenz an, die Ersten werden die Letzten sein und die Letzten die Ersten. Aber die Ersten, Zweiten und Letzten sind Cream. Ja, das hat er genauso gesagt. Die 3 machten dann erstmal eine Pubtournee, nahmen dann ihr erstes Album auf und Ende 1967 erschien dann das 2. Album der Band mit dem Titel Disreligious. Ja, und da stößt man eben auf dieses seltsame Gebräu und auf einen Song, dessen Titel man eigentlich gar nicht so richtig aussprechen kann. Svlabr, also S-W-L-A-B-R geschrieben. Was hat das denn zu bedeuten? Ist im Grunde ganz einfach. S-W-L-A-B-R. She walks like a bearded rainbow auf Deutsch. Sie läuft wie ein bärtiger Regenbogen. Tja, 1967 war eben alles so schön bunt. Hier sind Cream.

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1: Und in der letzten halben Stunde, da geht's genau 50 Jahre zurück. 1976, da ist das erste Album von Lake erschienen und jetzt meldet sich die Band mit einem wirklich tollen neuen Album zurück. Dazu also gleich mehr. Und 1976, da ist auch die erste Single von Blondie erschienen. Die hören wir gleich. Mehr dazu also nach The Association und Curtis Mayfield. Hier ist der Beat Club mit Bernd Schlezelmann am Mikrofon.

0: Das waren The Association im Beat Club auf Bremen 1. Long Comes Mary. Vor genau 50 Jahren, 21. Juni 76 also, da waren The Real Thing die Nummer 1 in den britischen Singlecharts und ebenfalls ganz vorne mit dabei die Wings mit Silly Love Songs und Rod Stewart mit Tonight's the Night. Aufsteiger der Woche in den Top 10, Let's Stick Together, Brian Ferry und The Boys Are Back in Town von Thin Lizzy. Man kann sagen, damals lagen die etablierten Fans eindeutig noch vorne, aber im Untergrund, da rumorte es bereits. Am 17. Juni 76, da brachte nämlich eine ganz neue britische Band ihre erste Single heraus. Ein Song mit dem etwas merkwürdigen Titel Ex-Offender. Und das war das Debüt von Blondie. War noch nicht besonders erfolgreich, aber mit diesem Sound haben sie auf jeden Fall schon mal eine Marke gesetzt und mit dem Text auch. Eine Prostituierte verliebt sich ausgerechnet in den Polizisten, der sie festgenommen hat. Sex Offender, so sollte der Song ursprünglich heißen, aber das war der Plattenfirma dann doch zu gewagt. Ja, es war eben noch 1976 und es war der Karrierestart für Blondie.
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Ja, das ist doch die passende Begleitmusik, um einen Sommertag einfach nur so zu genießen. Entspannt im Garten sitzen und Hummeln beobachten. Bumblebees. Detlef Pedersen hat diesen Text geschrieben und ich vermute, hinter dieser herrlichen Ballade steckt doch eine große Portion Selbsterfahrung. Pedersen hat ganz früher mal klassische Musik studiert. Er hat mehrere Soundtracks für deutsche Filme komponiert. Ja, und vor allem hat er aber vor über 50 Jahren eine großartige Band gegründet. Lake. Und die hat jetzt nach langer Pause ein neues Album mit dem Titel Four veröffentlicht. Und das war eben ein Song daraus. Und gleich gibt's hier noch einen zweiten. Ja, Lake, dieser Name, das wissen natürlich viele Rockfans, der stand in den 70ern für eingängige West Coast Harmonien. Und die haben sie immer noch drauf. Feinster melodischer Rock, manchmal angereichert mit Bläsern oder Streichern. Und das hat mit Nostalgie überhaupt nichts zu tun. Bassist Martin Tiefensee hat dazu gesagt, also wir stehen heute nicht auf der Bühne, um Geschichten von früher zu erzählen. Wir spielen Musik, die jetzt gilt. Also frische Musik aus Husum in Nordfriesland. Denn genau dort hat die Band die Songs aufgenommen. So wie auch diesen hier. This can't go on in my life. Und wenn Sie ganz genau hinhören, dann werden Sie ein klitzekleines Zitat aus dem größten Lake-Hit On the Run hören. Hier sind Lake.

das war Lake, This Can't Go On in My Life von ihrem neuen Album Four. Ja, und das war der Beat Club am 21. Juni. Vielen Dank fürs Zuhören. Hier geht's gleich weiter mit Ariane Wirth. Da wünsche ich viel Spaß in den nächsten 4 Stunden. Und den Schluss, den überlasse ich einem Mann, nämlich Van Morrison. Am Mittwoch hat er uns so ein wunderbares Jazz- und Blues-Konzert beschert im Metropoltheater. Wirklich wunderbar und ich finde, es war eine Freude. Down to Joy, Van Morrison. Schönen Abend. Tschüss.

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1: Ja, schönen guten Abend zusammen. Ich hoffe, ich kann Ihnen ein angemessenes Programm zum Abkühlen bieten. Das brauchen wir doch irgendwie alle. Aber wenn ich mir das hier so angucke, es geht von Sheffield in Alabama bis nach Husum, ja, in Schleswig-Holstein. Das hört sich dann doch wieder ziemlich schweißtreibend an. Und dann feiern wir ja auch noch ein bisschen Geburtstag, ne? Norbert hat es eben schon gesagt, mit Noddy Holder und auch mit Ian Matthews. Naja, ich gebe mir Mühe. Also wie gesagt, es soll ein cooles Programm werden. Willkommen also zum Beat Club mit Bernd Schlesemann.

Ja, wer die 70er miterlebt hat, der spürte diesen Krach doch unheimlich gerne, oder? Come on, feel the noise mit Slade, und keiner konnte besser grölen als Leadsänger Noddy Holder. Wir haben es ja nun gerade gehört, mit dieser markerschütternden Stimme. Wahnsinn, und damit hat er natürlich den Slade-Sound geprägt, und das bis 1991. Dann ist er ausgestiegen. Anfang dieser Woche, da ist Noddy Holder 80 Jahre alt geworden. Der Beat Club gratuliert. Und man muss sagen, in seiner Heimat in Großbritannien, da ist er viel mehr als nur der Rocksänger mit Backenbart und Zylinder. Denn er war jahrelang präsent im Fernsehen und im Radio als Moderator mit eigener Sendung oder auch als Seriendarsteller. Und auch in vielen Werbespots konnte man Noddy Holder sehen, der übrigens der Lieblingssänger von Ozzy Osbourne war. Ja, und der dann auch noch 1980 bei AC/DC als Nachfolger von Bon Scott im Gespräch war, bevor es dann bekanntermaßen Brian Johnson wurde. Aber mit Slade, da lief es damals gerade wieder ziemlich gut, also blieb er bei seiner alten Band. Und sie hatten dann ja auch Anfang der 80er noch ein tolles Comeback mit Songs wie Run, Runaway und My, Oh My. Wir gehen aber nochmal zurück zu den Anfängen von Slade. Ihr erstes Album Beginnings hieß das sinnigerweise. Das ist 1969 erschienen. Ja, muss man sagen, ein doch eher bescheidener Anfang mit etlichen Coverversionen. Also man entdeckt Songs von den Beatles, den Moody Blues oder Steppenwolf und auch von Frank Zappa. Ain't Got No Heart, das waren Slade Ende der 60er.

Ich habe es ja eben schon angekündigt, wir sind jetzt in Alabama, 3614 Jackson Highway, Sheffield, Alabama. Das ist die Adresse des Muscle Shoals Sound Studios, legendäres Studio, in dem Leute wie Wilson Pickett oder Aretha Franklin Soul-Geschichte geschrieben haben, wo aber auch beispielsweise die Stones Songs für ihr Album Sticky Fingers und Rod Stewart, Paul Simon und Bob Dylan ganze Alben aufgenommen haben. Und der schwedische Soul-Musiker Jesper Lindell, den haben wir gerade gehört, der hat Muscle Shoals jetzt ein komplettes Album gewidmet und natürlich hat er das dort aufgenommen, wo sonst, in nur 2 Tagen mit seiner Band The Brunswick Sounds, ja. Und er hat eben dieses Album nach der Adresse benannt, 3614 Jackson Highway. Das ist die richtige Adresse für Klassiker wie Rainy Night in Georgia oder Respect Yourself. Jesper Lindell, muss man wirklich sagen, hat sie mit ganz viel Gefühl und Leidenschaft gecovert. Wie auch Pretend I Never Happened im Original von Waylon Jennings, geschrieben von Willie Nelson. Ein Stück aus dem Jahr 1972 haben wir eben gehört. Und ein Jahr später hat Dan Penn sein Album Nobody's Fool veröffentlicht. Das ist ein Mann, der in den 60ern etliche Soul-Hits für andere Interpreten geschrieben und auch produziert hat. Und von diesem Album gibt's jetzt den Song If Love Was Money in der großartigen Version von Jesper Lindell. Wie gesagt, von seinem Album 3614 Jackson Highway.

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1: Ja, schön, dass Sie weiterhin mit dabei sind hier beim Beat Club Ausgabe vom 21. Juni. Mensch, heute ist ja Sommeranfang, fällt mir gerade ein. Was habe ich jetzt in dieser halben Stunde vorbereitet? Es gibt zwei Raritäten aus den 60ern und auch noch zwei Live-Stücke von einem herausragenden Gitarristen mit akrobatischem Talent. So ist es. Nils Lofgren ist gemeint. Jetzt starten wir aber erstmal mit den Lords. Have a drink on me.

Ja, das eben war Nils Lofgren live, No Mercy. Und als Live-Künstler wurde er ja hier in Deutschland in den 70ern auch bekannt durch zwei Rockpalast-Auftritte. Das war 1976 und drei Jahre später 1979. Und seine Konzerte, die konnten wirklich spektakulär sein, denn manchmal sprang er auf einem Trampolin, machte dann schon mal den ein oder anderen Salto und spielte dabei auch noch weiter auf seiner Gitarre. Ziemlich irre, ja. Heute feiert Nils Lofgren seinen 75. Geburtstag. Der Mann stammt aus Chicago. Er hat nicht nur Gitarre gelernt, sondern auch Akkordeon und Klavier. Und genau das hat er dann auch auf dem Neil Young Album After the Gold Rush gespielt. Da war Nils Lofgren gerade 18 Jahre alt. Und eigentlich hatte er damals auch schon eine eigene Band. Und er hatte vor den Gold Rush Sessions auch nie regelmäßig Klavier oder Keyboard gespielt. Aber ja, Neil Young, der muss eben dessen Talent und Potenzial rechtzeitig erkannt haben. Ein anderer großer Name, der einem in dem Zusammenhang natürlich einfallen muss, ist ganz klar Bruce Springsteen. Denn in den 80ern war Nils Lofgren Mitglied der E Street Band. Und dann darf man auch nicht vergessen zu erwähnen, dass er ja im Laufe seiner Karriere auch noch gut 20 Studio- und Live-Alben herausgebracht hat. Nur leider waren die eben nicht so erfolgreich wie die von Springsteen, von Young oder Keith Richards. Noch so ein großer Name. Das war nämlich immer sein Held. Und als Keith Richards in den 70ern schwer heroinabhängig war, hat er an Richards appelliert, sich nicht mit Drogen umzubringen. Keith, don't go. Hier ist noch einmal Nils Lofgren live.

Der Beat Club auf Bremen 1, und das war eine kleine Rarität aus den 60ern. 1966 erschien Lollipop Train von den Grassroots. Die Grassroots, das war eine kalifornische Band, die aber deutlich hörbar vom britischen Beat infiziert war. Und der Mann hinter dieser Band, das war der umtriebige Film- und Musikproduzent Lou Adler. Ein Mann, der San Francisco und Eve of Destruction produziert hat und auch Wonderful World geschrieben hat. Ja, Lou Adler, er war auch noch Manager von Carole King. Und er hat das legendäre Monterey Pop Festival mit organisiert. Ja, und die Sache mit der Band Grassroots, das war auch seine Idee. Zusammen mit dem Songwriter P.F. Sloan hat er diese Band gegründet. Allerdings als reines Studioprojekt, bis dann plötzlich die Hits kamen. Ja, so kann es manchmal gehen. Und so ging es ja auch Mitte der 70er Jahre für Boney M. los. Aber als die Nummer Baby Do You Wanna Bump dann völlig unerwartet ein Hit in den Niederlanden wurde, ja, da musste Strippenzieher Frank Farian natürlich handeln. Erst dann hat er die Band zusammengestellt. Die Geschichte hinter dem Weltruhm dieser vier gecasteten Musiker erzählt eine Doku, die Sie in der ARD-Mediathek sehen können. Sie heißt Boney M., Disco-Macht-Legende, lohnt sich, ist wirklich sehr spannend. Und man erfährt zum Beispiel, wie Frank Farian zu diesem erwähnten ersten Boney M-Hit kam. Er hat ihn nämlich auf Jamaika gehört und er hat ihn regelrecht geklaut. Hier kommt das Original, eine Rarität aus den 60ern, noch eine Rarität. Prince Buster Al Capone.

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1: Genau so ist es. Und den gibt's heute Abend mit Bernd Schliessemann am Mikrofon. Und wir starten jetzt in die zweite Stunde ja mit einer Nummer. Ich finde, da hat sich diese Band so ein bisschen den Beach Boys Sound angeeignet. Ich rede von 10cc und das war ihr erster Nummer-1-Hit im Jahr 1973. Und 10cc hatten es ja sowieso drauf, andere Interpreten oder andere Bands wunderbar nachzumachen, zu imitieren oder auch zu parodieren. Ob das hier in voller Absicht passiert ist, weiß ich nicht. Also wie gesagt, ich höre da so ein bisschen Beach Boys Sound raus. Das war Rubber Bullets, 10cc. Einen schönen guten Abend.

Die Kings hier im B-Club auf Bremen 1 mit ihrem Wonderboy. 48 Jahre Pause zwischen zwei Alben. Das ist ganz schön lang, oder? Und ich glaube, das hat auch sonst niemand geschafft, außer Ian Matthews. Denn Ende 1970, da verließ er seine Band Matthews Southern Comfort und zwar Knall auf Fall. Während eines Konzerts, da ist er einfach von der Bühne gestapft und er ist auch nicht wiedergekommen. 2017, da hatte er sich dann offenbar anders überlegt, denn es gab eine Reunion von Matthews Southern Comfort. Und auch gleich ein wunderbares Album dazu, Like a Radio heißt es. Und vielleicht haben Sie ja noch Ihren Hit Woodstock im Ohr. Also wenn Sie diesen einfühlsamen Folkrock mögen, ich denke, dann ist dieses Album bestimmt etwas für Sie. In dieser Woche, da ist Ian Matthews 80 Jahre alt geworden. Und man glaubt es wirklich nicht, wenn man ihn so sieht bei seinen Konzerten. Er wirkt deutlich jünger und er hat auch immer noch diese klare, reine Stimme, die früher schon sein Markenzeichen war. Also ich muss sagen, den würde ich mir wirklich gern mal live ansehen und natürlich auch anhören. Der Beat Club gratuliert also Ian Matthews mit dem Titelsong des erwähnten Comeback-Albums von Matthews Southern Comfort. Das ist Like a Radio.

Vor 60 Jahren, genau gesagt am 11. Juni 66, da stand ein eher kleiner Artikel in der britischen Zeitschrift Melody Maker, der aber eine ziemlich große Wirkung erzielte. Denn es wurde die Gründung einer neuen Band bekannt gegeben. Eine Band mit nur 3 Mitgliedern. Und das waren Jack Bruce, Ginger Baker und Eric Clapton. Zusammen waren sie die mit dem Strange Brew Cream. 3 großartige Musiker zusammen in einer Band. Das war damals schon eine echte Sensation. Ja, warum sollte man da also bescheiden sein? Und so kündigte dann auch ihr Manager Robert Stigwood kurz nach diesem Artikel auf einer Pressekonferenz an, die Ersten werden die Letzten sein und die Letzten die Ersten. Aber die Ersten, Zweiten und Letzten sind Cream. Ja, das hat er genauso gesagt. Die 3 machten dann erstmal eine Pubtournee, nahmen dann ihr erstes Album auf und Ende 1967 erschien dann das 2. Album der Band mit dem Titel Disreligious. Ja, und da stößt man eben auf dieses seltsame Gebräu und auf einen Song, dessen Titel man eigentlich gar nicht so richtig aussprechen kann. Svlabr, also S-W-L-A-B-R geschrieben. Was hat das denn zu bedeuten? Ist im Grunde ganz einfach. S-W-L-A-B-R. She walks like a bearded rainbow auf Deutsch. Sie läuft wie ein bärtiger Regenbogen. Tja, 1967 war eben alles so schön bunt. Hier sind Cream.

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1: Und in der letzten halben Stunde, da geht's genau 50 Jahre zurück. 1976, da ist das erste Album von Lake erschienen und jetzt meldet sich die Band mit einem wirklich tollen neuen Album zurück. Dazu also gleich mehr. Und 1976, da ist auch die erste Single von Blondie erschienen. Die hören wir gleich. Mehr dazu also nach The Association und Curtis Mayfield. Hier ist der Beat Club mit Bernd Schlesselmann am Mikrofon.

0: Das waren The Association im Beatclub auf Bremen 1, Long Comes Mary. Vor genau 50 Jahren, 21. Juni 76 also, da waren The Real Thing die Nummer 1 in den britischen Singlecharts und ebenfalls ganz vorne mit dabei die Wings mit Silly Love Songs und Rod Stewart mit Tonight's the Night. Aufsteiger der Woche in den Top 10, Let's Stick Together, Brian Ferry und The Boys Are Back in Town von Thin Lizzy. Man kann sagen, damals lagen die etablierten Fans eindeutig noch vorne, aber im Untergrund, da rumorte es bereits. Am 17. Juni 76, da brachte nämlich eine ganz neue britische Band ihre erste Single heraus. Ein Song mit dem etwas merkwürdigen Titel Ex-Offender. Und das war das Debüt von Blondie. War noch nicht besonders erfolgreich, aber mit diesem Sound haben sie auf jeden Fall schon mal eine Marke gesetzt und mit dem Text auch. Eine Prostituierte verliebt sich ausgerechnet in den Polizisten, der sie festgenommen hat. Sex Offender, so sollte der Song ursprünglich heißen, aber das war der Plattenfirma dann doch zu gewagt. Ja, es war eben noch 1976 und es war der Karrierestart für Blondie.
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Ja, das ist doch die passende Begleitmusik, um einen Sommertag einfach nur so zu genießen. Entspannt im Garten sitzen und Hummeln beobachten. Bumblebees. Detlef Pedersen hat diesen Text geschrieben und ich vermute, hinter dieser herrlichen Ballade steckt doch eine große Portion Selbsterfahrung. Pedersen hat ganz früher mal klassische Musik studiert. Er hat mehrere Soundtracks für deutsche Filme komponiert. Ja, und vor allem hat er aber vor über 50 Jahren eine großartige Band gegründet. Lake. Und die hat jetzt nach langer Pause ein neues Album mit dem Titel Four veröffentlicht. Und das war eben ein Song daraus. Und gleich gibt's hier noch einen zweiten. Ja, Lake, dieser Name, das wissen natürlich viele Rockfans, der stand in den 70ern für eingängige West Coast Harmonien. Und die haben sie immer noch drauf. Feinster melodischer Rock, manchmal angereichert mit Bläsern oder Streichern. Und das hat mit Nostalgie überhaupt nichts zu tun. Bassist Martin Tiefensee hat dazu gesagt, also wir stehen heute nicht auf der Bühne, um Geschichten von früher zu erzählen. Wir spielen Musik, die jetzt gilt. Also frische Musik aus Husum in Nordfriesland. Denn genau dort hat die Band die Songs aufgenommen. So wie auch diesen hier. This can't go on in my life. Und wenn Sie ganz genau hinhören, dann werden Sie ein klitzekleines Zitat aus dem größten Lake-Hit On the Run hören. Hier sind Lake.

Das war Lake, This Can't Go On in My Life von ihrem neuen Album Four. Ja, und das war der Beat Club am 21. Juni. Vielen Dank fürs Zuhören. Hier geht's gleich weiter mit Ariane Wirth. Da wünsche ich viel Spaß in den nächsten 4 Stunden. Und den Schluss, den überlasse ich einem Mann, nämlich Van Morrison. Am Mittwoch hat er uns so ein wunderbares Jazz- und Blues-Konzert beschert im Metropoltheater. Wirklich wunderbar und ich finde, es war eine Freude. Down to Joy, Van Morrison. Schönen Abend. Tschüss.

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1: Ja, schönen guten Abend zusammen. Ich hoffe, ich kann Ihnen ein angemessenes Programm zum Abkühlen bieten. Das brauchen wir doch irgendwie alle. Aber wenn ich mir das hier so angucke, es geht von Sheffield in Alabama bis nach Husum, ja, in Schleswig-Holstein. Das hört sich dann doch wieder ziemlich schweißtreibend an. Und dann feiern wir ja auch noch ein bisschen Geburtstag, ne? Norbert hat es eben schon gesagt, mit Noddy Holder und auch mit Ian Matthews. Naja, ich gebe mir Mühe. Also wie gesagt, es soll ein cooles Programm werden. Willkommen also zum Beat Club mit Bernd Schlesemann.

Ja, wer die 70er miterlebt hat, der spürte diesen Krach doch unheimlich gerne, oder? Come on, feel the noise mit Slade, und keiner konnte besser grölen als Leadsänger Noddy Holder. Wir haben es ja nun gerade gehört, mit dieser markerschütternden Stimme. Wahnsinn, und damit hat er natürlich den Slade-Sound geprägt, und das bis 1991. Dann ist er ausgestiegen. Anfang dieser Woche, da ist Noddy Holder 80 Jahre alt geworden. Der Beat Club gratuliert. Und man muss sagen, in seiner Heimat in Großbritannien, da ist er viel mehr als nur der Rocksänger mit Backenbart und Zylinder. Denn er war jahrelang präsent im Fernsehen und im Radio als Moderator mit eigener Sendung oder auch als Seriendarsteller. Und auch in vielen Werbespots konnte man Noddy Holder sehen, der übrigens der Lieblingssänger von Ozzy Osbourne war. Ja, und der dann auch noch 1980 bei AC/DC als Nachfolger von Bon Scott im Gespräch war, bevor es dann bekanntermaßen Brian Johnson wurde. Aber mit Slade, da lief es damals gerade wieder ziemlich gut, also blieb er bei seiner alten Band. Und sie hatten dann ja auch Anfang der 80er noch ein tolles Comeback mit Songs wie Run, Runaway und My, Oh My. Wir gehen aber nochmal zurück zu den Anfängen von Slade. Ihr erstes Album Beginnings hieß das sinnigerweise. Das ist 1969 erschienen. Ja, muss man sagen, ein doch eher bescheidener Anfang mit etlichen Coverversionen. Also man entdeckt Songs von den Beatles, den Moody Blues oder Steppenwolf und auch von Frank Zappa. Ain't Got No Heart, das waren Slade Ende der 60er.

Ich habe es ja eben schon angekündigt, wir sind jetzt in Alabama. 3614 Jackson Highway, Sheffield, Alabama. Das ist die Adresse des Muscle Shoals Sound Studios. Legendäres Studio, in dem Leute wie Wilson Pickett oder Aretha Franklin Soul-Geschichte geschrieben haben. Wo aber auch beispielsweise die Stones Songs für ihr Album Sticky Fingers und Rod Stewart, Paul Simon und Bob Dylan ganze Alben aufgenommen haben. Und der schwedische Soul-Musiker Jesper Lindell, den haben wir gerade gehört, der hat Muscle Shoals jetzt ein komplettes Album gewidmet und natürlich hat er das dort aufgenommen, wo sonst, in nur 2 Tagen mit seiner Band The Brunswick Sounds, ja. Und er hat eben dieses Album nach der Adresse benannt, 3614 Jackson Highway. Das ist die richtige Adresse für Klassiker wie Rainy Night in Georgia oder Respect Yourself. Jesper Lindell, muss man wirklich sagen, hat sie mit ganz viel Gefühl und Leidenschaft gecovert. Wie auch Pretend I Never Happened im Original von Waylon Jennings, geschrieben von Willie Nelson. Ein Stück aus dem Jahr 1972 haben wir eben gehört. Und ein Jahr später hat Dan Penn sein Album Nobody's Fool veröffentlicht. Das ist ein Mann, der in den 60ern etliche Soul-Hits für andere Interpreten geschrieben und auch produziert hat. Und von diesem Album gibt's jetzt den Song If Love Was Money in der großartigen Version von Jesper Lindell. Wie gesagt, von seinem Album 3614 Jackson Highway.

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1: Ja, schön, dass Sie weiterhin mit dabei sind hier beim Beat Club Ausgabe vom 21. Juni. Mensch, heute ist ja Sommeranfang, fällt mir gerade ein. Was habe ich jetzt in dieser halben Stunde vorbereitet? Es gibt zwei Raritäten aus den 60ern und auch noch zwei Live-Stücke von einem herausragenden Gitarristen mit akrobatischem Talent. So ist es. Nils Lofgren ist gemeint. Jetzt starten wir aber erstmal mit den Lords. Have a drink on me.

Ja, das eben war Nils Lofgren live, No Mercy. Und als Live-Künstler wurde er ja hier in Deutschland in den 70ern auch bekannt durch zwei Rockpalast-Auftritte. Das war 1976 und drei Jahre später 1979. Und seine Konzerte, die konnten wirklich spektakulär sein, denn manchmal sprang er auf einem Trampolin, machte dann schon mal den einen oder anderen Salto und spielte dabei auch noch weiter auf seiner Gitarre. Ziemlich irre, ja. Heute feiert Nils Lofgren seinen 75. Geburtstag. Der Mann stammt aus Chicago, er hat nicht nur Gitarre gelernt,

sondern auch Akkordeon und Klavier. Und genau das hat er dann auch auf dem Neil Young Album After the Gold Rush gespielt. Da war Nils Lofgren gerade 18 Jahre alt und eigentlich hatte er damals auch schon eine eigene Band und er hatte vor den Gold Rush Sessions auch nie regelmäßig Klavier oder Keyboard gespielt, aber ja, Neil Young, der muss eben dessen Talent und Potenzial rechtzeitig erkannt haben. Ein anderer großer Name, der einem in dem Zusammenhang natürlich einfallen muss, ist ganz klar Bruce Springsteen. Denn in den 80ern war Nils Lofgren Mitglied der E Street Band. Und dann darf man auch nicht vergessen zu erwähnen, dass er ja im Laufe seiner Karriere auch noch gut 20 Studio- und Live-Alben herausgebracht hat. Nur leider waren die eben nicht so erfolgreich wie die von Springsteen, von Young oder Keith Richards. Noch so ein großer Name. Das war nämlich immer sein Held. Und als Keith Richards in den 70ern schwer heroinabhängig war, hat er an Richards appelliert, sich nicht mit Drogen umzubringen. Keith, don't go. Hier ist noch einmal Nils Lofgren live.

Der Beat Club auf Bremen 1, und das war eine kleine Rarität aus den 60ern. 1966 erschien Lollipop Train von den Grassroots. Die Grassroots, das war eine kalifornische Band, die aber deutlich hörbar vom britischen Beat infiziert war. Und der Mann hinter dieser Band, das war der umtriebige Film- und Musikproduzent Lou Adler. Ein Mann, der San Francisco und Eve of Destruction produziert hat und auch Wonderful World geschrieben hat. Ja, Lou Adler, er war auch noch Manager von Carole King und er hat das legendäre Monterey Pop Festival mit organisiert. Ja, und die Sache mit der Band Grassroots, das war auch seine Idee. Zusammen mit dem Songwriter P.F. Sloan hat er diese Band gegründet. Allerdings als reines Studioprojekt, bis dann plötzlich die Hits kamen. Ja, so kann es manchmal gehen. Und so ging es ja auch Mitte der 70er Jahre für Boney M. los. Aber als die Nummer Baby Do You Wanna Bump dann völlig unerwartet ein Hit in den Niederlanden wurde, ja, da musste Strippenzieher Frank Farian natürlich handeln. Erst dann hat er die Band zusammengestellt. Die Geschichte hinter dem Weltruhm dieser vier gecasteten Musiker erzählt eine Doku, die Sie in der ARD-Mediathek sehen können. Sie heißt Boney M., Disco-Macht-Legende, lohnt sich, ist wirklich sehr spannend. Und man erfährt zum Beispiel, wie Frank Farian zu diesem erwähnten ersten Boney M-Hit kam. Er hat ihn nämlich auf Jamaika gehört und er hat ihn regelrecht geklaut. Hier kommt das Original, eine Rarität aus den 60ern, noch eine Rarität. Prince Buster Al Capone.

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1: Genau so ist es. Und den gibt's heute Abend mit Bernd Schliessemann am Mikrofon. Und wir starten jetzt in die zweite Stunde ja mit einer Nummer. Ich finde, da hat sich diese Band so ein bisschen den Beach Boys Sound angeeignet. Ich rede von 10cc und das war ihr erster Nummer-1-Hit im Jahr 1973. Und 10cc hatten es ja sowieso drauf, andere Interpreten oder andere Bands wunderbar nachzumachen, zu imitieren oder auch zu parodieren. Ob das hier in voller Absicht passiert ist, weiß ich nicht. Also wie gesagt, ich höre da so ein bisschen Beach Boys Sound raus. Das war Rubber Bullets, 10cc. Einen schönen guten Abend.

Die Kings hier im B-Club auf Bremen 1 mit ihrem Wonderboy. 48 Jahre Pause zwischen zwei Alben. Das ist ganz schön lang, oder? Und ich glaube, das hat auch sonst niemand geschafft, außer Ian Matthews. Denn Ende 1970, da verließ er seine Band Matthews Southern Comfort und zwar knall auf Fall. Während eines Konzerts, da ist er einfach von der Bühne gestapft. Und er ist auch nicht wiedergekommen. 2017, da hatte er sich dann offenbar anders überlegt, denn es gab eine Reunion von Matthews Southern Comfort und auch gleich ein wunderbares Album dazu, Like a Radio heißt es. Und vielleicht haben Sie ja noch Ihren Hit Woodstock im Ohr, also wenn Sie diesen einfühlsamen Folkrock mögen, ich denke, dann ist dieses Album bestimmt etwas für Sie. In dieser Woche, da ist Ian Matthews 80 Jahre alt geworden und man glaubt es wirklich nicht, wenn man ihn so sieht bei seinen Konzerten. Er wirkt deutlich jünger und er hat auch immer noch diese klare, reine Stimme, die früher schon sein Markenzeichen war. Also ich muss sagen, den würde ich mir wirklich gern mal live ansehen und natürlich auch anhören. Der Beat Club gratuliert also Ian Matthews mit dem Titelsong des erwähnten Comeback-Albums von Matthews Southern Comfort. Das ist Like a Radio.

Vor 60 Jahren, genauer gesagt am 11. Juni 66, da stand ein eher kleiner Artikel in der britischen Zeitschrift Melody Maker, der aber eine ziemlich große Wirkung erzielte. Denn es wurde die Gründung einer neuen Band bekannt gegeben, eine Band mit nur 3 Mitgliedern. Und das waren Jack Bruce, Ginger Baker und Eric Clapton. Zusammen waren sie die mit dem Strange Brew Cream. 3 großartige Musiker zusammen in einer Band, das war damals schon eine echte Sensation. Ja, warum sollte man da also bescheiden sein? Und so kündigte dann auch ihr Manager Robert Stigwood kurz nach diesem Artikel auf einer Pressekonferenz an, die Ersten werden die Letzten sein und die Letzten die Ersten. Aber die Ersten, Zweiten und Letzten sind Cream. Ja, das hat er genauso gesagt. Die 3 machten dann erstmal eine Pubtournee, nahmen dann ihr erstes Album auf und Ende 1967 erschien dann das 2. Album der Band mit dem Titel Disreligious. Ja, und da stößt man eben auf dieses seltsame Gebräu und auf einen Song, dessen Titel man eigentlich gar nicht so richtig aussprechen kann. Svlabr, also S-W-L-A-B-R geschrieben. Was hat das denn zu bedeuten? Ist im Grunde ganz einfach. S-W-L-A-B-R. She walks like a bearded rainbow auf Deutsch. Sie läuft wie ein bärtiger Regenbogen. Tja, 1967 war eben alles so schön bunt. Hier sind Cream.

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1: Und in der letzten halben Stunde, da geht's genau 50 Jahre zurück. 1976, da ist das erste Album von Lake erschienen und jetzt meldet sich die Band mit einem wirklich tollen neuen Album zurück, dazu also gleich mehr. Und 1976, da ist auch die erste Single von Blondie erschienen, die hören wir gleich. Mehr dazu also nach The Association und Curtis Mayfield. Hier ist der Beat Club mit Bernd Schlieselmann am Mikrofon.

Das waren The Association im Beatclub auf Bremen 1. Long Comes Mary. Vor genau 50 Jahren, 21. Juni 76 also, da waren The Real Thing die Nummer 1 in den britischen Singlecharts und ebenfalls ganz vorne mit dabei die Wings mit Silly Love Songs und Rod Stewart mit Tonight's the Night. Aufsteiger der Woche in den Top 10, Let's Stick Together, Brian Ferry und The Boys Are Back in Town von Thin Lizzy. Man kann sagen, damals lagen die etablierten Fans eindeutig noch vorne, aber im Untergrund, da rumorte es bereits. Am 17. Juni 76, da brachte nämlich eine ganz neue britische Band ihre erste Single heraus. Ein Song mit dem etwas merkwürdigen Titel Ex-Offender. Und das war das Debüt von Blondie. War noch nicht besonders erfolgreich, aber mit diesem Sound haben sie auf jeden Fall schon mal eine Marke gesetzt und mit dem Text auch. Eine Prostituierte verliebt sich ausgerechnet in den Polizisten, der sie festgenommen hat. Sex Offender, so sollte der Song ursprünglich heißen, aber das war der Plattenfirma dann doch zu gewagt. Ja, es war eben noch 1976 und es war der Karrierestart für Blondie. 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

Ja, das ist doch die passende Begleitmusik, um einen Sommertag einfach nur so zu genießen. Entspannt im Garten sitzen und Hummeln beobachten. Bumblebees. Detlef Pedersen hat diesen Text geschrieben und ich vermute, hinter dieser herrlichen Ballade steckt doch eine große Portion Selbsterfahrung. Pedersen hat ganz früher mal klassische Musik studiert. Er hat mehrere Soundtracks für deutsche Filme komponiert. Ja, und vor allem hat er aber vor über 50 Jahren eine großartige Band gegründet. Lake. Und die hat jetzt nach langer Pause ein neues Album mit dem Titel Four veröffentlicht. Und das war eben ein Song daraus. Und gleich gibt's hier noch einen zweiten. Ja, Lake, dieser Name, das wissen natürlich viele Rockfans, der stand in den 70ern für eingängige West Coast Harmonien. Und die haben sie immer noch drauf. Feinster melodischer Rock, manchmal angereichert mit Bläsern oder Streichern. Und das hat mit Nostalgie überhaupt nichts zu tun. Bassist Martin Tiefensee hat dazu gesagt, also wir stehen heute nicht auf der Bühne, um Geschichten von früher zu erzählen. Wir spielen Musik, die jetzt gilt. Also frische Musik aus Husum in Nordfriesland. Denn genau dort hat die Band die Songs aufgenommen. So wie auch diesen hier. This can't go on in my life. Und wenn Sie ganz genau hinhören, dann werden Sie ein klitzekleines Zitat aus dem größten Lake-Hit On the Run hören. Hier sind Lake.

Das war Lake, This Can't Go On in My Life von ihrem neuen Album Four. Ja, und das war der Beat Club am 21. Juni. Vielen Dank fürs Zuhören. Hier geht's gleich weiter mit Ariane Wirth. Da wünsche ich viel Spaß in den nächsten 4 Stunden. Und den Schluss, den überlasse ich einem Mann, nämlich Van Morrison. Am Mittwoch hat er uns so ein wunderbares Jazz- und Blues-Konzert beschert im Metropoltheater. Wirklich wunderbar und ich finde, es war eine Freude. Down to Joy, Van Morrison. Schönen Abend. Tschüss.

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1: Ja, schönen guten Abend zusammen. Ich hoffe, ich kann Ihnen ein angemessenes Programm zum Abkühlen bieten. Das brauchen wir doch irgendwie alle. Aber wenn ich mir das hier so angucke, es geht von Sheffield in Alabama bis nach Husum, ja, in Schleswig-Holstein. Das hört sich dann doch wieder ziemlich schweißtreibend an. Und dann feiern wir ja auch noch ein bisschen Geburtstag, ne? Norbert hat es eben schon gesagt, mit Noddy Holder und auch mit Ian Matthews. Naja, ich gebe mir Mühe. Also wie gesagt, es soll ein cooles Programm werden. Willkommen also zum Beat Club mit Bernd Schlesemann.

Ja, wer die 70er miterlebt hat, der spürte diesen Krach doch unheimlich gerne, oder? Come on, feel the noise mit Slade, und keiner konnte besser grölen als Leadsänger Noddy Holder. Wir haben es ja nun gerade gehört, mit dieser markerschütternden Stimme. Wahnsinn, und damit hat er natürlich den Slade-Sound geprägt, und das bis 1991. Dann ist er ausgestiegen. Anfang dieser Woche, da ist Noddy Holder 80 Jahre alt geworden. Der Beat Club gratuliert. Und man muss sagen, in seiner Heimat in Großbritannien, da ist er viel mehr als nur der Rocksänger mit Backenbart und Zylinder. Denn er war jahrelang präsent im Fernsehen und im Radio als Moderator mit eigener Sendung oder auch als Seriendarsteller. Und auch in vielen Werbespots konnte man Noddy Holder sehen, der übrigens der Lieblingssänger von Ozzy Osbourne war. Ja, und der dann auch noch 1980 bei AC/DC als Nachfolger von Bon Scott im Gespräch war, bevor es dann bekanntermaßen Brian Johnson wurde. Aber mit Slade, da lief es damals gerade wieder ziemlich gut, also blieb er bei seiner alten Band. Und sie hatten dann ja auch Anfang der 80er noch ein tolles Comeback mit Songs wie Run, Runaway und My, Oh My. Wir gehen aber nochmal zurück zu den Anfängen von Slade. Ihr erstes Album Beginnings hieß das sinnigerweise, das ist 1969 erschienen. Ja, muss man sagen, ein doch eher bescheidener Anfang mit etlichen Coverversionen. Also man entdeckt Songs von den Beatles, den Moody Blues oder Steppenwolf und auch von Frank Zappa. Ain't Got No Heart, das waren Slade Ende der 60er.

Ich habe es ja eben schon angekündigt, wir sind jetzt in Alabama. 3614 Jackson Highway, Sheffield, Alabama. Das ist die Adresse des Muscle Shoals Sound Studios. Legendäres Studio, in dem Leute wie Wilson Pickett oder Aretha Franklin Soul-Geschichte geschrieben haben. Wo aber auch beispielsweise die Stones Songs für ihr Album Sticky Fingers und Rod Stewart, Paul Simon und Bob Dylan ganze Alben aufgenommen haben. Und der schwedische Soul-Musiker Jesper Lindell, den haben wir gerade gehört, der hat Muscle Shoals jetzt ein komplettes Album gewidmet und natürlich hat er das dort aufgenommen, wo sonst, in nur 2 Tagen mit seiner Band The Brunswick Sounds, ja. Und er hat eben dieses Album nach der Adresse benannt, 3614 Jackson Highway. Das ist die richtige Adresse für Klassiker wie Rainy Night in Georgia oder Respect Yourself. Jesper Lindell, muss man wirklich sagen, hat sie mit ganz viel Gefühl und Leidenschaft gecovert. Wie auch Pretend I Never Happened im Original von Waylon Jennings, geschrieben von Willie Nelson. Ein Stück aus dem Jahr 1972 haben wir eben gehört. Und ein Jahr später hat Dan Penn sein Album Nobody's Fool veröffentlicht. Das ist ein Mann, der in den 60ern etliche Soul-Hits für andere Interpreten geschrieben und auch produziert hat. Und von diesem Album gibt's jetzt den Song If Love Was Money in der großartigen Version von Jesper Lindell. Wie gesagt, von seinem Album 3614 Jackson Highway.

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1: Ja, schön, dass Sie weiterhin mit dabei sind hier beim Beat Club, Ausgabe vom 21. Juni. Mensch, heute ist ja Sommeranfang, fällt mir gerade ein. Was habe ich jetzt in dieser halben Stunde vorbereitet? Es gibt zwei Raritäten aus den 60ern und auch noch zwei Live-Stücke von einem herausragenden Gitarristen mit akrobatischem Talent. So ist es. Nils Lofgren ist gemeint. Jetzt starten wir aber erstmal mit den Lords. Have a drink on me.

Ja, das eben war Nils Lofgren live, No Mercy. Und als Live-Künstler wurde er ja hier in Deutschland in den 70ern auch bekannt durch zwei Rockpalast-Auftritte. Das war 1976 und drei Jahre später 1979. Und seine Konzerte, die konnten wirklich spektakulär sein, denn manchmal sprang er auf einem Trampolin, machte dann schon mal den ein oder anderen Salto und spielte dabei auch noch weiter auf seiner Gitarre. Ziemlich irre, ja. Heute feiert Nils Lofgren seinen 75. Geburtstag. Der Mann stammt aus Chicago. Er hat nicht nur Gitarre gelernt, sondern auch Akkordeon und Klavier. Und genau das hat er dann auch auf dem Neil Young Album After the Gold Rush gespielt. Da war Nils Lofgren gerade 18 Jahre alt. Und eigentlich hatte er damals auch schon eine eigene Band. Und er hatte vor den Gold Rush Sessions auch nie regelmäßig Klavier oder Keyboard gespielt. Aber ja, Neil Young, der muss eben dessen Talent und Potenzial rechtzeitig erkannt haben. Ein anderer großer Name, der einem in dem Zusammenhang natürlich einfallen muss, ist ganz klar Bruce Springsteen. Denn in den 80ern war Nils Lofgren Mitglied der E Street Band. Und dann darf man auch nicht vergessen zu erwähnen, dass er ja im Laufe seiner Karriere auch noch gut 20 Studio- und Live-Alben herausgebracht hat. Nur leider waren die eben nicht so erfolgreich wie die von Springsteen, von Young oder Keith Richards. Noch so ein großer Name. Das war nämlich immer sein Held. Und als Keith Richards in den 70ern schwer heroinabhängig war, hat er an Richards appelliert, sich nicht mit Drogen umzubringen. Keith, don't go. Hier ist noch einmal Nils Lofgren live.

der B-Club auf Bremen 1 und das war eine kleine Rarität aus den 60ern. 1966 erschien Lollipop Train von den Grassroots. Die Grassroots, das war eine kalifornische Band, die aber deutlich hörbar vom britischen Beat infiziert war. Und der Mann hinter dieser Band, das war der umtriebige Film- und Musikproduzent Lou Adler. Ein Mann, der San Francisco und Eve of Destruction produziert hat und auch Wonderful World geschrieben hat. Ja, Lou Adler, er war auch noch Manager von Carole King und er hat das legendäre Monterey Pop Festival mit organisiert. Ja, und die Sache mit der Band Grassroots, das war auch seine Idee. Zusammen mit dem Songwriter P.F. Sloan hat er diese Band gegründet. Allerdings als reines Studioprojekt, bis dann plötzlich die Hits kamen. Ja, so kann es manchmal gehen. Und so ging es ja auch Mitte der 70er Jahre für Boney M. los. Aber als die Nummer Baby Do You Wanna Bump dann völlig unerwartet ein Hit in den Niederlanden wurde, ja, da musste Strippenzieher Frank Farian natürlich handeln. Erst dann hat er die Band zusammengestellt. Die Geschichte hinter dem Weltruhm dieser vier gecasteten Musiker erzählt eine Doku, die Sie in der ARD-Mediathek sehen können. Sie heißt Boney M., Disco macht Legende, lohnt sich, ist wirklich sehr spannend und man erfährt zum Beispiel, wie Frank Farian zu diesem erwähnten ersten Boney M. Hit kam. Er hat ihn nämlich auf Jamaika gehört und er hat ihn regelrecht geklaut. Hier kommt das Original, eine Rarität aus den 60ern, noch eine Rarität, Prince Buster Al Capone.

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1: Genau so ist es. Und den gibt's heute Abend mit Bernd Schliessemann am Mikrofon. Und wir starten jetzt in die zweite Stunde ja mit einer Nummer. Ich finde, da hat sich diese Band so ein bisschen den Beach Boys Sound angeeignet. Ich rede von 10cc und das war ihr erster Nummer 1 Hit im Jahr 1973. Und 10cc hatten es ja sowieso drauf, andere Interpreten oder andere Bands wunderbar nachzumachen, zu imitieren oder auch zu parodieren. Ob das hier in voller Absicht passiert ist, weiß ich nicht. Also wie gesagt, ich höre da so ein bisschen Beach Boys Sound raus. Das war Rubber Bullets, 10cc. Einen schönen guten Abend.

die Kings hier im Beat Club auf Bremen 1 mit ihrem Wonderboy. 48 Jahre Pause zwischen zwei Alben. Das ist ganz schön lang, oder? Und ich glaube, das hat auch sonst niemand geschafft, außer Ian Matthews. Denn Ende 1970, da verließ er seine Band Matthews Southern Comfort und zwar Knall auf Fall. Während eines Konzerts, da ist er einfach von der Bühne gestapft. Und er ist auch nicht wiedergekommen. 2017, da hatte er sich dann offenbar anders überlegt, denn es gab eine Reunion von Matthews Southern Comfort und auch gleich ein wunderbares Album dazu, Like a Radio heißt es. Und vielleicht haben Sie ja noch Ihren Hit Woodstock im Ohr, also wenn Sie diesen einfühlsamen Folkrock mögen, ich denke, dann ist dieses Album bestimmt etwas für Sie. In dieser Woche, da ist Ian Matthews 80 Jahre alt geworden und man glaubt es wirklich nicht, wenn man ihn so sieht bei seinen Konzerten. Er wirkt deutlich jünger und er hat auch immer noch diese klare, reine Stimme, die früher schon sein Markenzeichen war. Also ich muss sagen, den würde ich mir wirklich gern mal live ansehen und natürlich auch anhören. Der Beat Club gratuliert also Ian Matthews mit dem Titelsong des erwähnten Comeback-Albums von Matthews Southern Comfort. Das ist Like a Radio.

Vor 60 Jahren, genauer gesagt am 11. Juni 66, da stand ein eher kleiner Artikel in der britischen Zeitschrift Melody Maker, der aber eine ziemlich große Wirkung erzielte. Denn es wurde die Gründung einer neuen Band bekannt gegeben. Eine Band mit nur 3 Mitgliedern. Und das waren Jack Bruce, Ginger Baker und Eric Clapton. Zusammen waren sie die mit dem Strange Brew Cream. 3 großartige Musiker zusammen in einer Band. Das war damals schon eine echte Sensation. Ja, warum sollte man da also bescheiden sein? Und so kündigte dann auch ihr Manager Robert Stigwood kurz nach diesem Artikel auf einer Pressekonferenz an, die Ersten werden die Letzten sein und die Letzten die Ersten. Aber die Ersten, Zweiten und Letzten sind Cream. Ja, das hat er genauso gesagt. Die 3 machten dann erstmal eine Pubtournee, nahmen dann ihr erstes Album auf und Ende 1967 erschien dann das 2. Album der Band mit dem Titel Disreligious. Ja, und da stößt man eben auf dieses seltsame Gebräu und auf einen Song, dessen Titel man eigentlich gar nicht so richtig aussprechen kann. Svlabr, also S-W-L-A-B-R geschrieben. Was hat das denn zu bedeuten? Ist im Grunde ganz einfach. S-W-L-A-B-R. She walks like a bearded rainbow auf Deutsch. Sie läuft wie ein bärtiger Regenbogen. Tja, 1967 war eben alles so schön bunt. Hier sind Cream.

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1: Und in der letzten halben Stunde, da geht's genau 50 Jahre zurück. 1976, da ist das erste Album von Lake erschienen und jetzt meldet sich die Band mit einem wirklich tollen neuen Album zurück. Dazu also gleich mehr. Und 1976, da ist auch die erste Single von Blondie erschienen. Die hören wir gleich. Mehr dazu also nach The Association und Curtis Mayfield. Hier ist der Beat Club mit Bernd Schlezelmann am Mikrofon.

0: Das waren The Association im Beat Club auf Bremen 1, Long Comes Mary. Vor genau 50 Jahren, 21. Juni 76 also, da waren The Real Thing die Nummer 1 in den britischen Singlecharts und ebenfalls ganz vorne mit dabei die Wings mit Silly Love Songs und Rod Stewart mit Tonight's the Night. Aufsteiger der Woche in den Top 10, Let's Stick Together, Brian Ferry und The Boys Are Back in Town von Thin Lizzy. Man kann sagen, damals lagen die etablierten Fans eindeutig noch vorne, aber im Untergrund, da rumorte es bereits. Am 17. Juni 76, da brachte nämlich eine ganz neue britische Band ihre erste Single heraus. Ein Song mit dem etwas merkwürdigen Titel Ex-Offender. Und das war das Debüt von Blondie. War noch nicht besonders erfolgreich, aber mit diesem Sound haben sie auf jeden Fall schon mal eine Marke gesetzt und mit dem Text auch. Eine Prostituierte verliebt sich ausgerechnet in den Polizisten, der sie festgenommen hat. Sex Offender, so sollte der Song ursprünglich heißen, aber das war der Plattenfirma dann doch zu gewagt. Ja, es war eben noch 1976 und es war der Karrierestart für Blondie.
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Ja, das ist doch die passende Begleitmusik, um einen Sommertag einfach nur so zu genießen. Entspannt im Garten sitzen und Hummeln beobachten. Bumblebees. Detlef Pedersen hat diesen Text geschrieben und ich vermute, hinter dieser herrlichen Ballade steckt doch eine große Portion Selbsterfahrung. Pedersen hat ganz früher mal klassische Musik studiert. Er hat mehrere Soundtracks für deutsche Filme komponiert. Ja, und vor allem hat er aber vor über 50 Jahren eine großartige Band gegründet. Lake. Und die hat jetzt nach langer Pause ein neues Album mit dem Titel Four veröffentlicht. Und das war eben ein Song daraus. Und gleich gibt's hier noch einen zweiten. Ja, Lake, dieser Name, das wissen natürlich viele Rockfans, der stand in den 70ern für eingängige West Coast Harmonien. Und die haben sie immer noch drauf. Feinster melodischer Rock, manchmal angereichert mit Bläsern oder Streichern. Und das hat mit Nostalgie überhaupt nichts zu tun. Bassist Martin Tiefensee hat dazu gesagt, also wir stehen heute nicht auf der Bühne, um Geschichten von früher zu erzählen. Wir spielen Musik, die jetzt gilt. Also frische Musik aus Husum in Nordfriesland. Denn genau dort hat die Band die Songs aufgenommen. So wie auch diesen hier. This can't go on in my life. Und wenn Sie ganz genau hinhören, dann werden Sie ein klitzekleines Zitat aus dem größten Lake-Hit On the Run hören. Hier sind Lake.

Doctors on Lake, This Can't Go On in My Life von ihrem neuen Album Four. Ja, und das war der Beat Club am 21. Juni. Vielen Dank fürs Zuhören. Hier geht's gleich weiter mit Ariane Wirth. Da wünsche ich viel Spaß in den nächsten 4 Stunden. Und den Schluss, den überlasse ich einem Mann, nämlich Van Morrison. Am Mittwoch hat er uns so ein wunderbares Jazz- und Blues-Konzert beschert im Metropoltheater. Wirklich wunderbar und ich finde, es war eine Freude. Down to Joy, Van Morrison. Schönen Abend. Tschüss.

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1: Ja, schönen guten Abend zusammen. Ich hoffe, ich kann Ihnen ein angemessenes Programm zum Abkühlen bieten. Das brauchen wir doch irgendwie alle. Aber wenn ich mir das hier so angucke, es geht von Sheffield in Alabama bis nach Husum, ja, in Schleswig-Holstein. Das hört sich dann doch wieder ziemlich schweißtreibend an. Und dann feiern wir ja auch noch ein bisschen Geburtstag, ne? Norbert hat es eben schon gesagt, mit Noddy Holder und auch mit Ian Matthews. Naja, ich gebe mir Mühe. Also wie gesagt, es soll ein cooles Programm werden. Willkommen also zum Beat Club mit Bernd Schlesemann.

Ja, wer die 70er miterlebt hat, der spürte diesen Krach doch unheimlich gerne, oder? Come on, feel the noise mit Slade, und keiner konnte besser grölen als Leadsänger Noddy Holder. Wir haben es ja nun gerade gehört, mit dieser markerschütternden Stimme. Wahnsinn, und damit hat er natürlich den Slade-Sound geprägt, und das bis 1991. Dann ist er ausgestiegen. Anfang dieser Woche, da ist Noddy Holder 80 Jahre alt geworden. Der Beat Club gratuliert. Und man muss sagen, in seiner Heimat in Großbritannien, da ist er viel mehr als nur der Rocksänger mit Backenbart und Zylinder. Denn er war jahrelang präsent im Fernsehen und im Radio als Moderator mit eigener Sendung oder auch als Seriendarsteller. Und auch in vielen Werbespots konnte man Noddy Holder sehen, der übrigens der Lieblingssänger von Ozzy Osbourne war. Ja, und der dann auch noch 1980 bei AC/DC als Nachfolger von Bon Scott im Gespräch war, bevor es dann bekanntermaßen Brian Johnson wurde. Aber mit Slade, da lief's damals gerade wieder ziemlich gut, also blieb er bei seiner alten Band. Und sie hatten dann ja auch Anfang der 80er noch ein tolles Comeback mit Songs wie Run, Runaway und My, Oh My. Wir gehen aber nochmal zurück zu den Anfängen von Slade. Ihr erstes Album Beginnings hieß das sinnigerweise, das ist 1969 erschienen. Ja, muss man sagen, ein doch eher bescheidener Anfang mit etlichen Coverversionen. Also man entdeckt Songs von den Beatles, den Moody Blues oder Steppenwolf und auch von Frank Zappa. Ain't Got No Heart, das waren Slade Ende der 60er.

Ich habe es ja eben schon angekündigt, wir sind jetzt in Alabama. 3614 Jackson Highway, Sheffield, Alabama. Das ist die Adresse des Muscle Shoals Sound Studios. Legendäres Studio, in dem Leute wie Wilson Pickett oder Aretha Franklin Soul-Geschichte geschrieben haben. Wo aber auch beispielsweise die Stones Songs für ihr Album Sticky Fingers und Rod Stewart, Paul Simon und Bob Dylan ganze Alben aufgenommen haben. Und der schwedische Soul-Musiker Jesper Lindell, den haben wir gerade gehört, der hat Muscle Shoals jetzt ein komplettes Album gewidmet und natürlich hat er das dort aufgenommen, wo sonst, in nur 2 Tagen mit seiner Band The Brunswick Sounds. Ja, und er hat eben dieses Album nach der Adresse benannt, 3614 Jackson Highway. Das ist die richtige Adresse für Klassiker wie Rainy Night in Georgia oder Respect Yourself. Jesper Lindell, muss man wirklich sagen, hat sie mit ganz viel Gefühl und Leidenschaft gecovert. Wie auch Pretend I Never Happened im Original von Waylon Jennings, geschrieben von Willie Nelson. Ein Stück aus dem Jahr 1972 haben wir eben gehört. Und ein Jahr später hat Dan Penn sein Album Nobody's Fool veröffentlicht. Das ist ein Mann, der in den 60ern etliche Soul-Hits für andere Interpreten geschrieben und auch produziert hat. Und von diesem Album gibt's jetzt den Song If Love Was Money in der großartigen Version von Jesper Lindell. Wie gesagt, von seinem Album 3614 Jackson Highway.

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1: Ja, schön, dass Sie weiterhin mit dabei sind hier beim Beat Club Ausgabe vom 21. Juni. Mensch, heute ist ja Sommeranfang, fällt mir gerade ein. Was habe ich jetzt in dieser halben Stunde vorbereitet? Es gibt zwei Raritäten aus den 60ern und auch noch zwei Live-Stücke von einem herausragenden Gitarristen mit akrobatischem Talent. So ist es. Nils Lofgren ist gemeint. Jetzt starten wir aber erstmal mit den Lords. Have a drink on me.

Ja, das eben war Nils Lofgren live, No Mercy. Und als Live-Künstler wurde er ja hier in Deutschland in den 70ern auch bekannt durch zwei Rockpalast-Auftritte. Das war 1976 und drei Jahre später 1979. Und seine Konzerte, die konnten wirklich spektakulär sein, denn manchmal sprang er auf einem Trampolin, machte dann schon mal den ein oder anderen Salto und spielte dabei auch noch weiter auf seiner Gitarre. Ziemlich irre, ja. Heute feiert Nils Lofgren seinen 75. Geburtstag. Der Mann stammt aus Chicago. Er hat nicht nur Gitarre gelernt, sondern auch Akkordeon und Klavier. Und genau das hat er dann auch auf dem Neil Young Album After the Gold Rush gespielt. Da war Nils Lofgren gerade 18 Jahre alt. Und eigentlich hatte er damals auch schon eine eigene Band. Und er hatte vor den Gold Rush Sessions auch nie regelmäßig Klavier oder Keyboard gespielt. Aber ja, Neil Young, der muss eben dessen Talent und Potenzial rechtzeitig erkannt haben. Ein anderer großer Name, der einem in dem Zusammenhang natürlich einfallen muss, ist ganz klar Bruce Springsteen. Denn in den 80ern war Nils Lofgren Mitglied der E Street Band. Und dann darf man auch nicht vergessen zu erwähnen, dass er ja im Laufe seiner Karriere auch noch gut 20 Studio- und Live-Alben herausgebracht hat. Nur leider waren die eben nicht so erfolgreich wie die von Springsteen, von Young oder Keith Richards. Noch so ein großer Name. Das war nämlich immer sein Held. Und als Keith Richards in den 70ern schwer heroinabhängig war, hat er an Richards appelliert, sich nicht mit Drogen umzubringen. Keith, don't go. Hier ist noch einmal Nils Lofgren live.

der Beatclub auf Bremen 1 und das war eine kleine Rarität aus den 60ern. 1966 erschien Lollipop Train von den Grassroots. Die Grassroots, das war eine kalifornische Band, die aber deutlich hörbar vom britischen Beat infiziert war. Und der Mann hinter dieser Band, das war der umtriebige Film- und Musikproduzent Lou Adler. Ein Mann, der San Francisco und Eve of Destruction produziert hat und auch Wonderful World geschrieben hat. Ja, Lou Adler, er war auch noch Manager von Carole King und er hat das legendäre Monterey Pop Festival mit organisiert. Ja, und die Sache mit der Band Grassroots, das war auch seine Idee. Zusammen mit dem Songwriter P.F. Sloan hat er diese Band gegründet. Allerdings als reines Studioprojekt, bis dann plötzlich die Hits kamen. Ja, so kann es manchmal gehen. Und so ging es ja auch Mitte der 70er Jahre für Boney M. los. Aber als die Nummer Baby Do You Wanna Bump dann völlig unerwartet ein Hit in den Niederlanden wurde, ja, da musste Strippenzieher Frank Farian natürlich handeln. Erst dann hat er die Band zusammengestellt. Die Geschichte hinter dem Weltruhm dieser vier gecasteten Musiker erzählt eine Doku, die Sie in der ARD-Mediathek sehen können. Sie heißt Boney M., Disco macht Legende, lohnt sich, ist wirklich sehr spannend und man erfährt zum Beispiel, wie Frank Farian zu diesem erwähnten ersten Boney M. Hit kam. Er hat ihn nämlich auf Jamaika gehört und er hat ihn regelrecht geklaut. Hier kommt das Original, eine Rarität aus den 60ern, noch eine Rarität, Prince Buster Al Capone.

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1: Genau so ist es. Und den gibt's heute Abend mit Bernd Schliessemann am Mikrofon. Und wir starten jetzt in die zweite Stunde ja mit einer Nummer. Ich finde, da hat sich diese Band so ein bisschen den Beach Boys Sound angeeignet. Ich rede von 10cc und das war ihr erster Nummer-1-Hit im Jahr 1973. Und 10cc hatten es ja sowieso drauf, andere Interpreten oder andere Bands wunderbar nachzumachen, zu imitieren oder auch zu parodieren. Ob das hier in voller Absicht passiert ist, weiß ich nicht. Also wie gesagt, ich höre da so ein bisschen Beach Boys Sound raus. Das war Rubber Bullets, 10cc. Einen schönen guten Abend.

Die Kings hier im Beat Club auf Bremen 1 mit ihrem Wonderboy. 48 Jahre Pause zwischen zwei Alben. Das ist ganz schön lang, oder? Und ich glaube, das hat auch sonst niemand geschafft, außer Ian Matthews. Denn Ende 1970, da verließ er seine Band Matthews Southern Comfort und zwar knall auf Fall. Während eines Konzerts, da ist er einfach von der Bühne gestapft. Und er ist auch nicht wiedergekommen. 2017, da hatte er sich dann offenbar anders überlegt, denn es gab eine Reunion von Matthews Southern Comfort und auch gleich ein wunderbares Album dazu, Like a Radio heißt es. Und vielleicht haben Sie ja noch Ihren Hit Woodstock im Ohr, also wenn Sie diesen einfühlsamen Folkrock mögen, ich denke, dann ist dieses Album bestimmt etwas für Sie. In dieser Woche, da ist Ian Matthews 80 Jahre alt geworden und man glaubt es wirklich nicht, wenn man ihn so sieht bei seinen Konzerten. Er wirkt deutlich jünger und er hat auch immer noch diese klare, reine Stimme, die früher schon sein Markenzeichen war. Also ich muss sagen, den würde ich mir wirklich gern mal live ansehen und natürlich auch anhören. Der Beat Club gratuliert also Ian Matthews mit dem Titelsong des erwähnten Comeback-Albums von Matthews Southern Comfort. Das ist Like a Radio.

Vor 60 Jahren, genauer gesagt am 11. Juni 66, da stand ein eher kleiner Artikel in der britischen Zeitschrift Melody Maker, der aber eine ziemlich große Wirkung erzielte. Denn es wurde die Gründung einer neuen Band bekannt gegeben. Eine Band mit nur 3 Mitgliedern. Und das waren Jack Bruce, Ginger Baker und Eric Clapton. Zusammen waren sie die mit dem Strange Brew Cream. 3 großartige Musiker zusammen in einer Band, das war damals schon eine echte Sensation. Ja, warum sollte man da also bescheiden sein? Und so kündigte dann auch ihr Manager Robert Stigwood kurz nach diesem Artikel auf einer Pressekonferenz an, die Ersten werden die Letzten sein und die Letzten die Ersten. Aber die Ersten, Zweiten und Letzten sind Cream. Ja, das hat er genauso gesagt. Die 3 machten dann erstmal eine Pubtournee, nahmen dann ihr erstes Album auf und Ende 1967 erschien dann das 2. Album der Band mit dem Titel Disraeli Gears. Ja, und da stößt man eben auf dieses seltsame Gebräu und auf einen Song, dessen Titel man eigentlich gar nicht so richtig aussprechen kann. Svlabr, also S-W-L-A-B-R geschrieben. Was hat das denn zu bedeuten? Ist im Grunde ganz einfach. S-W-L-A-B-R. She walks like a bearded rainbow auf Deutsch. Sie läuft wie ein bärtiger Regenbogen. Tja, 1967 war eben alles so schön bunt. Hier sind Cream.

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1: Und in der letzten halben Stunde, da geht's genau 50 Jahre zurück. 1976, da ist das erste Album von Lake erschienen und jetzt meldet sich die Band mit einem wirklich tollen neuen Album zurück. Dazu also gleich mehr. Und 1976, da ist auch die erste Single von Blondie erschienen. Die hören wir gleich. Mehr dazu also nach The Association und Curtis Mayfield. Hier ist der Beat Club mit Bernd Schlieselmann am Mikrofon.

0: Das waren The Association im Beat Club auf Bremen 1. Long Comes Mary. Vor genau 50 Jahren, 21. Juni 76 also, da waren The Real Thing die Nummer 1 in den britischen Singlecharts und ebenfalls ganz vorne mit dabei die Wings mit Silly Love Songs und Rod Stewart mit Tonight's the Night. Aufsteiger der Woche in den Top 10, Let's Stick Together, Brian Ferry und The Boys Are Back in Town von Thin Lizzy. Man kann sagen, damals lagen die etablierten Fans eindeutig noch vorne, aber im Untergrund, da rumorte es bereits. Am 17. Juni 76, da brachte nämlich eine ganz neue britische Band ihre erste Single heraus. Ein Song mit dem etwas merkwürdigen Titel Ex-Offender. Und das war das Debüt von Blondie. War noch nicht besonders erfolgreich, aber mit diesem Sound haben sie auf jeden Fall schon mal eine Marke gesetzt und mit dem Text auch. Eine Prostituierte verliebt sich ausgerechnet in den Polizisten, der sie festgenommen hat. Sex Offender, so sollte der Song ursprünglich heißen, aber das war der Plattenfirma dann doch zu gewagt. Ja, es war eben noch 1976 und es war der Karrierestart für Blondie.
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Ja, das ist doch die passende Begleitmusik, um einen Sommertag einfach nur so zu genießen. Entspannt im Garten sitzen und Hummeln beobachten. Bumblebees. Detlef Pedersen hat diesen Text geschrieben und ich vermute, hinter dieser herrlichen Ballade steckt doch eine große Portion Selbsterfahrung. Pedersen hat ganz früher mal klassische Musik studiert, er hat mehrere Soundtracks für deutsche Filme komponiert, ja, und vor allem hat er aber vor über 50 Jahren eine großartige Band gegründet, Lake. Und die hat jetzt nach langer Pause ein neues Album mit dem Titel Four veröffentlicht. Und das war eben ein Song daraus. Und gleich gibt's hier noch einen zweiten. Ja, Lake, dieser Name, das wissen natürlich viele Rockfans, der stand in den 70ern für eingängige West Coast Harmonien. Und die haben sie immer noch drauf. Feinster melodischer Rock, manchmal angereichert mit Bläsern oder Streichern. Und das hat mit Nostalgie überhaupt nichts zu tun. Bassist Martin Tiefensee hat dazu gesagt, also wir stehen heute nicht auf der Bühne, um Geschichten von früher zu erzählen. Wir spielen Musik, die jetzt gilt. Also frische Musik aus Husum in Nordfriesland. Denn genau dort hat die Band die Songs aufgenommen, so wie auch diesen hier. This can't go on in my life. Und wenn Sie ganz genau hinhören, dann werden Sie ein klitzekleines Zitat aus dem größten Lake-Hit On the Run hören. Hier sind Lake.

Das war Lake, This Can't Go On in My Life von ihrem neuen Album Four. Ja, und das war der Beat Club am 21. Juni. Vielen Dank fürs Zuhören. Hier geht's gleich weiter mit Ariane Wirth. Da wünsche ich viel Spaß in den nächsten 4 Stunden. Und den Schluss, den überlasse ich einem Mann, nämlich Van Morrison. Am Mittwoch hat er uns so ein wunderbares Jazz- und Blues-Konzert beschert im Metropoltheater. Wirklich wunderbar und ich finde, es war eine Freude. Down to Joy, Van Morrison. Schönen Abend. Tschüss.

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1: Ja, schönen guten Abend zusammen. Ich hoffe, ich kann Ihnen ein angemessenes Programm zum Abkühlen bieten. Das brauchen wir doch irgendwie alle. Aber wenn ich mir das hier so angucke, es geht von Sheffield in Alabama bis nach Husum, ja, in Schleswig-Holstein. Das hört sich dann doch wieder ziemlich schweißtreibend an. Und dann feiern wir ja auch noch ein bisschen Geburtstag, ne? Norbert hat es eben schon gesagt, mit Noddy Holder und auch mit Ian Matthews. Naja, ich gebe mir Mühe. Also wie gesagt, es soll ein cooles Programm werden. Willkommen also zum Beat Club mit Bernd Schlesemann.

Ja, wer die 70er miterlebt hat, der spürte diesen Krach doch unheimlich gerne, oder? Come on, feel the noise mit Slade, und keiner konnte besser grölen als Leadsänger Noddy Holder. Wir haben es ja nun gerade gehört, mit dieser markerschütternden Stimme. Wahnsinn, und damit hat er natürlich den Slade-Sound geprägt, und das bis 1991. Dann ist er ausgestiegen. Anfang dieser Woche, da ist Noddy Holder 80 Jahre alt geworden. Der Beat Club gratuliert. Und man muss sagen, in seiner Heimat in Großbritannien, da ist er viel mehr als nur der Rocksänger mit Backenbart und Zylinder. Denn er war jahrelang präsent im Fernsehen und im Radio als Moderator mit eigener Sendung oder auch als Seriendarsteller. Und auch in vielen Werbespots konnte man Noddy Holder sehen, der übrigens der Lieblingssänger von Ozzy Osbourne war. Ja, und der dann auch noch 1980 bei AC/DC als Nachfolger von Bon Scott im Gespräch war, bevor es dann bekanntermaßen Brian Johnson wurde. Aber mit Slade, da lief es damals gerade wieder ziemlich gut, also blieb er bei seiner alten Band. Und sie hatten dann ja auch Anfang der 80er noch ein tolles Comeback mit Songs wie Run, Runaway und My, Oh My. Wir gehen aber nochmal zurück zu den Anfängen von Slade. Ihr erstes Album Beginnings hieß das sinnigerweise, das ist 1969 erschienen. Ja, muss man sagen, ein doch eher bescheidener Anfang mit etlichen Coverversionen. Also man entdeckt Songs von den Beatles, den Moody Blues oder Steppenwolf und auch von Frank Zappa. Ain't Got No Heart, das waren Slade Ende der 60er.

Ich habe es ja eben schon angekündigt, wir sind jetzt in Alabama, 3614 Jackson Highway, Sheffield, Alabama. Das ist die Adresse des Muscle Shoals Sound Studios, legendäres Studio, in dem Leute wie Wilson Pickett oder Aretha Franklin Soul-Geschichte geschrieben haben, wo aber auch beispielsweise die Stones Songs für ihr Album Sticky Fingers und Rod Stewart, Paul Simon und Bob Dylan ganze Alben aufgenommen haben. Und der schwedische Soul-Musiker Jesper Lindell, den haben wir gerade gehört, der hat Muscle Shoals jetzt ein komplettes Album gewidmet und natürlich hat er das dort aufgenommen, wo sonst, in nur 2 Tagen mit seiner Band The Brunswick Sounds, ja. Und er hat eben dieses Album nach der Adresse benannt, 3614 Jackson Highway. Das ist die richtige Adresse für Klassiker wie Rainy Night in Georgia oder Respect Yourself. Jesper Lindell, muss man wirklich sagen, hat sie mit ganz viel Gefühl und Leidenschaft gecovert. Wie auch Pretend I Never Happened im Original von Waylon Jennings, geschrieben von Willie Nelson. Ein Stück aus dem Jahr 1972 haben wir eben gehört. Und ein Jahr später hat Dan Penn sein Album Nobody's Fool veröffentlicht. Das ist ein Mann, der in den 60ern etliche Soul-Hits für andere Interpreten geschrieben und auch produziert hat. Und von diesem Album gibt's jetzt den Song If Love Was Money in der großartigen Version von Jesper Lindell. Wie gesagt, von seinem Album 3614 Jackson Highway.

Ja, schön, dass Sie weiterhin mit dabei sind hier beim Beatclub Ausgabe vom 21. Juni. Mensch, heute ist ja Sommeranfang, fällt mir gerade ein. Was habe ich jetzt in dieser halben Stunde vorbereitet? Es gibt zwei Raritäten aus den 60ern und auch noch zwei Live-Stücke von einem herausragenden Gitarristen mit akrobatischem Talent. So ist es. Nils Lofgren ist gemeint. Jetzt starten wir aber erstmal mit den Lords. Have a drink on me.

Ja, das eben war Nils Lofgren live, No Mercy. Und als Live-Künstler wurde er ja hier in Deutschland in den 70ern auch bekannt durch zwei Rockpalast-Auftritte. Das war 1976 und drei Jahre später 1979. Und seine Konzerte, die konnten wirklich spektakulär sein, denn manchmal sprang er auf einem Trampolin, machte dann schon mal den ein oder anderen Salto und spielte dabei auch noch weiter auf seiner Gitarre. Ziemlich irre, ja. Heute feiert Nils Lofgren seinen 75. Geburtstag. Der Mann stammt aus Chicago. Er hat nicht nur Gitarre gelernt, sondern auch Akkordeon und Klavier. Und genau das hat er dann auch auf dem Neil Young Album After the Gold Rush gespielt. Da war Nils Lofgren gerade 18 Jahre alt. Und eigentlich hatte er damals auch schon eine eigene Band. Und er hatte vor den Gold Rush Sessions auch nie regelmäßig Klavier oder Keyboard gespielt. Aber ja, Neil Young, der muss eben dessen Talent und Potenzial rechtzeitig erkannt haben. Ein anderer großer Name, der einem in dem Zusammenhang natürlich einfallen muss, ist ganz klar Bruce Springsteen. Denn in den 80ern war Nils Lofgren Mitglied der E Street Band. Und dann darf man auch nicht vergessen zu erwähnen, dass er ja im Laufe seiner Karriere auch noch gut 20 Studio- und Live-Alben herausgebracht hat. Nur leider waren die eben nicht so erfolgreich wie die von Springsteen, von Young oder Keith Richards. Noch so ein großer Name. Das war nämlich immer sein Held. Und als Keith Richards in den 70ern schwer heroinabhängig war, hat er an Richards appelliert, sich nicht mit Drogen umzubringen. Keith, don't go. Hier ist noch einmal Nils Lofgren live.

Der Beatclub auf Bremen 1 und das war eine kleine Rarität aus den 60ern. 1966 erschien Lollipop Train von den Grassroots. Die Grassroots, das war eine kalifornische Band, die aber deutlich hörbar vom britischen Beat infiziert war. Und der Mann hinter dieser Band, das war der umtriebige Film- und Musikproduzent Lou Adler. Ein Mann, der San Francisco und Eve of Destruction produziert hat und auch Wonderful World geschrieben hat. Ja, Lou Adler, er war auch noch Manager von Carole King und er hat das legendäre Monterey Pop Festival mit organisiert. Ja, und die Sache mit der Band Grassroots, das war auch seine Idee. Zusammen mit dem Songwriter P.F. Sloan hat er diese Band gegründet. Allerdings als reines Studioprojekt, bis dann plötzlich die Hits kamen. Ja, so kann es manchmal gehen. Und so ging es ja auch Mitte der 70er Jahre für Boney M. los. Aber als die Nummer Baby Do You Wanna Bump dann völlig unerwartet ein Hit in den Niederlanden wurde, ja, da musste Strippenzieher Frank Farian natürlich handeln. Erst dann hat er die Band zusammengestellt. Die Geschichte hinter dem Weltruhm dieser vier gecasteten Musiker erzählt eine Doku, die Sie in der ARD-Mediathek sehen können. Sie heißt Boney M., Disco macht Legende, lohnt sich, ist wirklich sehr spannend und man erfährt zum Beispiel, wie Frank Farian zu diesem erwähnten ersten Boney M. Hit kam. Er hat ihn nämlich auf Jamaika gehört und er hat ihn regelrecht geklaut. Hier kommt das Original, eine Rarität aus den 60ern, noch eine Rarität, Prince Buster Al Capone.

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1: Genau so ist es. Und den gibt's heute Abend mit Bernd Schliessemann am Mikrofon. Und wir starten jetzt in die zweite Stunde ja mit einer Nummer. Ich finde, da hat sich diese Band so ein bisschen den Beach Boys Sound angeeignet. Ich rede von 10cc und das war ihr erster Nummer-1-Hit im Jahr 1973. Und 10cc hatten es ja sowieso drauf, andere Interpreten oder andere Bands wunderbar nachzumachen, zu imitieren oder auch zu parodieren. Ob das hier in voller Absicht passiert ist, weiß ich nicht. Also wie gesagt, ich höre da so ein bisschen Beach Boys Sound raus. Das war Rubber Bullets, 10cc. Einen schönen guten Abend.

die Kings hier im Beat Club auf Bremen 1 mit ihrem Wonderboy. 48 Jahre Pause zwischen zwei Alben. Das ist ganz schön lang, oder? Und ich glaube, das hat auch sonst niemand geschafft, außer Ian Matthews. Denn Ende 1970, da verließ er seine Band Matthews Southern Comfort und zwar Knall auf Fall. Während eines Konzerts, da ist er einfach von der Bühne gestapft. Und er ist auch nicht wiedergekommen. 2017, da hatte er sich dann offenbar anders überlegt, denn es gab eine Reunion von Matthews Southern Comfort und auch gleich ein wunderbares Album dazu, Like a Radio heißt es. Und vielleicht haben Sie ja noch Ihren Hit Woodstock im Ohr, also wenn Sie diesen einfühlsamen Folkrock mögen, ich denke, dann ist dieses Album bestimmt etwas für Sie. In dieser Woche, da ist Ian Matthews 80 Jahre alt geworden und man glaubt es wirklich nicht, wenn man ihn so sieht bei seinen Konzerten. Er wirkt deutlich jünger und er hat auch immer noch diese klare, reine Stimme, die früher schon sein Markenzeichen war. Also ich muss sagen, den würde ich mir wirklich gern mal live ansehen und natürlich auch anhören. Der Beat Club gratuliert also Ian Matthews mit dem Titelsong des erwähnten Comeback-Albums von Matthews Southern Comfort. Das ist Like a Radio.

Vor 60 Jahren, genauer gesagt am 11. Juni 66, da stand ein eher kleiner Artikel in der britischen Zeitschrift Melody Maker, der aber eine ziemlich große Wirkung erzielte. Denn es wurde die Gründung einer neuen Band bekannt gegeben. Eine Band mit nur 3 Mitgliedern. Und das waren Jack Bruce, Ginger Baker und Eric Clapton. Zusammen waren sie die mit dem Strange Brew Cream. 3 großartige Musiker zusammen in einer Band, das war damals schon eine echte Sensation. Ja, warum sollte man da also bescheiden sein? Und so kündigte dann auch ihr Manager Robert Stigwood kurz nach diesem Artikel auf einer Pressekonferenz an, die Ersten werden die Letzten sein und die Letzten die Ersten. Aber die Ersten, Zweiten und Letzten sind Cream. Ja, das hat er genauso gesagt. Die 3 machten dann erstmal eine Pubtournee, nahmen dann ihr erstes Album auf und Ende 1967 erschien dann das 2. Album der Band mit dem Titel Disreligious. Ja, und da stößt man eben auf dieses seltsame Gebräu und auf einen Song, dessen Titel man eigentlich gar nicht so richtig aussprechen kann. Svlabr, also S-W-L-A-B-R geschrieben. Was hat das denn zu bedeuten? Ist im Grunde ganz einfach. S-W-L-A-B-R. She walks like a bearded rainbow auf Deutsch. Sie läuft wie ein bärtiger Regenbogen. Tja, 1967 war eben alles so schön bunt. Hier sind Cream.

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1: Und in der letzten halben Stunde, da geht's genau 50 Jahre zurück. 1976, da ist das erste Album von Lake erschienen und jetzt meldet sich die Band mit einem wirklich tollen neuen Album zurück. Dazu also gleich mehr. Und 1976, da ist auch die erste Single von Blondie erschienen. Die hören wir gleich. Mehr dazu also nach The Association und Curtis Mayfield. Hier ist der Beat Club mit Bernd Schlezelmann am Mikrofon.

0: Das waren The Association im Beatclub auf Bremen 1, Long Comes Mary. Vor genau 50 Jahren, 21. Juni 76 also, da waren The Real Thing die Nummer 1 in den britischen Singlecharts und ebenfalls ganz vorne mit dabei die Wings mit Silly Love Songs und Rod Stewart mit Tonight's the Night. Aufsteiger der Woche in den Top 10, Let's Stick Together, Brian Ferry und The Boys Are Back in Town von Thin Lizzy. Man kann sagen, damals lagen die etablierten Fans eindeutig noch vorne, aber im Untergrund, da rumorte es bereits. Am 17. Juni 76, da brachte nämlich eine ganz neue britische Band ihre erste Single heraus. Ein Song mit dem etwas merkwürdigen Titel Ex-Offender. Und das war das Debüt von Blondie. War noch nicht besonders erfolgreich, aber mit diesem Sound haben sie auf jeden Fall schon mal eine Marke gesetzt und mit dem Text auch. Eine Prostituierte verliebt sich ausgerechnet in den Polizisten, der sie festgenommen hat. Sex Offender, so sollte der Song ursprünglich heißen, aber das war der Plattenfirma dann doch zu gewagt. Ja, es war eben noch 1976 und es war der Karrierestart für Blondie.
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das ist doch die passende Begleitmusik, um einen Sommertag einfach nur so zu genießen. Entspannt im Garten sitzen und Hummeln beobachten, Bumblebees. Detlef Pedersen hat diesen Text geschrieben und ich vermute, hinter dieser herrlichen Ballade steckt doch eine große Portion Selbsterfahrung. Pedersen hat ganz früher mal klassische Musik studiert, er hat mehrere Soundtracks für deutsche Filme komponiert, ja, und vor allem hat er aber vor über 50 Jahren eine großartige Band gegründet, Lake. Und die hat jetzt nach langer Pause ein neues Album mit dem Titel Four veröffentlicht. Und das war eben ein Song daraus. Und gleich gibt's hier noch einen zweiten. Ja, Lake, dieser Name, das wissen natürlich viele Rockfans, der stand in den 70ern für eingängige West Coast Harmonien. Und die haben sie immer noch drauf. Feinster melodischer Rock, manchmal angereichert mit Bläsern oder Streichern. Und das hat mit Nostalgie überhaupt nichts zu tun. Bassist Martin Tiefensee hat dazu gesagt, also wir stehen heute nicht auf der Bühne, um Geschichten von früher zu erzählen. Wir spielen Musik, die jetzt gilt. Also frische Musik aus Husum in Nordfriesland. Denn genau dort hat die Band die Songs aufgenommen, so wie auch diesen hier. This can't go on in my life. Und wenn Sie ganz genau hinhören, dann werden Sie ein klitzekleines Zitat aus dem größten Lake-Hit On the Run hören. Hier sind Lake.

Das war Lake, This Can't Go On in My Life von ihrem neuen Album Four. Ja, und das war der Beat Club am 21. Juni. Vielen Dank fürs Zuhören. Hier geht's gleich weiter mit Ariane Wirth. Da wünsche ich viel Spaß in den nächsten 4 Stunden. Und den Schluss, den überlasse ich einem Mann, nämlich Van Morrison. Am Mittwoch hat er uns so ein wunderbares Jazz- und Blues-Konzert beschert im Metropoltheater. Wirklich wunderbar und ich finde, es war eine Freude. Down to Joy, Van Morrison. Schönen Abend. Tschüss.

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1: Ja, schönen guten Abend zusammen. Ich hoffe, ich kann Ihnen ein angemessenes Programm zum Abkühlen bieten. Das brauchen wir doch irgendwie alle. Aber wenn ich mir das hier so angucke, es geht von Sheffield in Alabama bis nach Husum, ja, in Schleswig-Holstein. Das hört sich dann doch wieder ziemlich schweißtreibend an. Und dann feiern wir ja auch noch ein bisschen Geburtstag, ne? Norbert hat es eben schon gesagt, mit Noddy Holder und auch mit Ian Matthews. Naja, ich gebe mir Mühe. Also wie gesagt, es soll ein cooles Programm werden. Willkommen also zum Beat Club mit Bernd Schlesemann.

Ja, wer die 70er miterlebt hat, der spürte diesen Krach doch unheimlich gerne, oder? Come on, feel the noise mit Slade, und keiner konnte besser grölen als Leadsänger Noddy Holder. Wir haben es ja nun gerade gehört, mit dieser markerschütternden Stimme. Wahnsinn, und damit hat er natürlich den Slade-Sound geprägt, und das bis 1991. Dann ist er ausgestiegen. Anfang dieser Woche, da ist Noddy Holder 80 Jahre alt geworden. Der Beat Club gratuliert. Und man muss sagen, in seiner Heimat in Großbritannien, da ist er viel mehr als nur der Rocksänger mit Backenbart und Zylinder. Denn er war jahrelang präsent im Fernsehen und im Radio als Moderator mit eigener Sendung oder auch als Seriendarsteller. Und auch in vielen Werbespots konnte man Noddy Holder sehen, der übrigens der Lieblingssänger von Ozzy Osbourne war. Ja, und der dann auch noch 1980 bei AC/DC als Nachfolger von Bon Scott im Gespräch war, bevor es dann bekanntermaßen Brian Johnson wurde. Aber mit Slade, da lief es damals gerade wieder ziemlich gut, also blieb er bei seiner alten Band. Und sie hatten dann ja auch Anfang der 80er noch ein tolles Comeback mit Songs wie Run, Runaway und My, Oh My. Wir gehen aber nochmal zurück zu den Anfängen von Slade. Ihr erstes Album Beginnings hieß das sinnigerweise. Das ist 1969 erschienen. Ja, muss man sagen, ein doch eher bescheidener Anfang mit etlichen Coverversionen. Also man entdeckt Songs von den Beatles, den Moody Blues oder Steppenwolf und auch von Frank Zappa. Ain't Got No Heart, das waren Slade Ende der 60er.

Ich habe es ja eben schon angekündigt. Wir sind jetzt in Alabama. 3614 Jackson Highway, Sheffield, Alabama. Das ist die Adresse des Muscle Shoals Sound Studios. Legendäres Studio, in dem Leute wie Wilson Pickett oder Aretha Franklin Soul-Geschichte geschrieben haben. Wo aber auch beispielsweise die Stones Songs für ihr Album Sticky Fingers und Rod Stewart, Paul Simon und Bob Dylan ganze Alben aufgenommen haben. Und der schwedische Soul-Musiker Jesper Lindell, den haben wir gerade gehört, der hat Muscle Shoals jetzt ein komplettes Album gewidmet und natürlich hat er das dort aufgenommen, wo sonst, in nur 2 Tagen mit seiner Band The Brunswick Sounds, ja. Und er hat eben dieses Album nach der Adresse benannt, 3614 Jackson Highway. Das ist die richtige Adresse für Klassiker wie Rainy Night in Georgia oder Respect Yourself. Jesper Lindell, muss man wirklich sagen, hat sie mit ganz viel Gefühl und Leidenschaft gecovert. Wie auch Pretend I Never Happened im Original von Waylon Jennings, geschrieben von Willie Nelson. Ein Stück aus dem Jahr 1972 haben wir eben gehört. Und ein Jahr später hat Dan Penn sein Album Nobody's Fool veröffentlicht. Das ist ein Mann, der in den 60ern etliche Soul-Hits für andere Interpreten geschrieben und auch produziert hat. Und von diesem Album gibt's jetzt den Song If Love Was Money in der großartigen Version von Jesper Lindell. Wie gesagt, von seinem Album 3614 Jackson Highway.

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1: Ja, schön, dass Sie weiterhin mit dabei sind hier beim Beat Club Ausgabe vom 21. Juni. Mensch, heute ist ja Sommeranfang, fällt mir gerade ein. Was habe ich jetzt in dieser halben Stunde vorbereitet? Es gibt zwei Raritäten aus den 60ern und auch noch zwei Live-Stücke von einem herausragenden Gitarristen mit akrobatischem Talent. So ist es. Nils Lofgren ist gemeint. Jetzt starten wir aber erstmal mit den Lords. Have a drink on me.

Ja, das eben war Nils Lofgren live, No Mercy. Und als Live-Künstler wurde er ja hier in Deutschland in den 70ern auch bekannt durch zwei Rockpalast-Auftritte. Das war 1976 und drei Jahre später 1979. Und seine Konzerte, die konnten wirklich spektakulär sein, denn manchmal sprang er auf einem Trampolin, machte dann schon mal den ein oder anderen Salto und spielte dabei auch noch weiter auf seiner Gitarre. Ziemlich irre, ja. Heute feiert Nils Lofgren seinen 75. Geburtstag. Der Mann stammt aus Chicago. Er hat nicht nur Gitarre gelernt, sondern auch Akkordeon und Klavier. Und genau das hat er dann auch auf dem Neil Young Album After the Gold Rush gespielt. Da war Nils Lofgren gerade 18 Jahre alt. Und eigentlich hatte er damals auch schon eine eigene Band. Und er hatte vor den Gold Rush Sessions auch nie regelmäßig Klavier oder Keyboard gespielt. Aber ja, Neil Young, der muss eben dessen Talent und Potenzial rechtzeitig erkannt haben. Ein anderer großer Name, der einem in dem Zusammenhang natürlich einfallen muss, ist ganz klar Bruce Springsteen. Denn in den 80ern war Nils Lofgren Mitglied der E Street Band. Und dann darf man auch nicht vergessen zu erwähnen, dass er ja im Laufe seiner Karriere auch noch gut 20 Studio- und Live-Alben herausgebracht hat. Nur leider waren die eben nicht so erfolgreich wie die von Springsteen, von Young oder Keith Richards. Noch so ein großer Name. Das war nämlich immer sein Held. Und als Keith Richards in den 70ern schwer heroinabhängig war, hat er an Richards appelliert, sich nicht mit Drogen umzubringen. Keith, don't go. Hier ist noch einmal Nils Lofgren live.

der Beatclub auf Bremen 1 und das war eine kleine Rarität aus den 60ern. 1966 erschien Lollipop Train von den Grassroots. Die Grassroots, das war eine kalifornische Band, die aber deutlich hörbar vom britischen Beat infiziert war. Und der Mann hinter dieser Band

die Nummer Baby Do You Wanna Bump dann völlig unerwartet ein Hit in den Niederlanden wurde, ja, da musste Strippenzieher Frank Farian natürlich handeln. Erst dann hat er die Band zusammengestellt. Die Geschichte hinter dem Weltruhm dieser vier gecasteten Musiker erzählt eine Doku, die Sie in der ARD-Mediathek sehen können. Sie heißt Boney M., Disco macht Legende, lohnt sich, ist wirklich sehr spannend. Und man erfährt zum Beispiel, wie Frank Farian zu diesem erwähnten ersten Boney M-Hit kam. Er hat ihn nämlich auf Jamaika gehört und er hat ihn regelrecht geklaut. Hier kommt das Original, eine Rarität aus den 60ern, noch eine Rarität. Prince Buster Al Capone.

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1: Genau so ist es. Und den gibt's heute Abend mit Bernd Schliessemann am Mikrofon. Und wir starten jetzt in die zweite Stunde ja mit einer Nummer. Ich finde, da hat sich diese Band so ein bisschen den Beach Boys Sound angeeignet. Ich rede von 10cc und das war ihr erster Nummer-1-Hit im Jahr 1973. Und 10cc hatten es ja sowieso drauf, andere Interpreten oder andere Bands wunderbar nachzumachen, zu imitieren oder auch zu parodieren. Ob das hier in voller Absicht passiert ist, weiß ich nicht. Also wie gesagt, ich höre da so ein bisschen Beach Boys Sound raus. Das war Rubber Bullets, 10cc. Einen schönen guten Abend.

Die Kings hier im B-Club auf Bremen 1 mit ihrem Wonderboy. 48 Jahre Pause zwischen zwei Alben. Das ist ganz schön lang, oder? Und ich glaube, das hat auch sonst niemand geschafft, außer Ian Matthews. Denn Ende 1970, da verließ er seine Band Matthews Southern Comfort und zwar knall auf Fall. Während eines Konzerts, da ist er einfach von der Bühne gestapft und er ist auch nicht wiedergekommen. 2017, da hatte er sich dann offenbar anders überlegt, denn es gab eine Reunion von Matthews Southern Comfort. Und auch gleich ein wunderbares Album dazu, Like a Radio heißt es. Und vielleicht haben Sie ja noch Ihren Hit Woodstock im Ohr. Also wenn Sie diesen einfühlsamen Folkrock mögen, ich denke, dann ist dieses Album bestimmt etwas für Sie. In dieser Woche, da ist Ian Matthews 80 Jahre alt geworden. Und man glaubt es wirklich nicht, wenn man ihn so sieht bei seinen Konzerten. Er wirkt deutlich jünger und er hat auch immer noch diese klare, reine Stimme, die früher schon sein Markenzeichen war. Also ich muss sagen, den würde ich mir wirklich gern mal live ansehen und natürlich auch anhören. Der Beat Club gratuliert also Ian Matthews mit dem Titelsong des erwähnten Comeback-Albums von Matthews Southern Comfort. Das ist Like a Radio.

Vor 60 Jahren, genauer gesagt am 11. Juni 66, da stand ein eher kleiner Artikel in der britischen Zeitschrift Melody Maker, der aber eine ziemlich große Wirkung erzielte. Denn es wurde die Gründung einer neuen Band bekannt gegeben. Eine Band mit nur 3 Mitgliedern. Und das waren Jack Bruce, Ginger Baker und Eric Clapton. Zusammen waren sie die mit dem Strange Brew Cream. 3 großartige Musiker zusammen in einer Band, das war damals schon eine echte Sensation. Ja, warum sollte man da also bescheiden sein? Und so kündigte dann auch ihr Manager Robert Stigwood kurz nach diesem Artikel auf einer Pressekonferenz an, die Ersten werden die Letzten sein und die Letzten die Ersten. Aber die Ersten, Zweiten und Letzten sind Cream. Ja, das hat er genauso gesagt. Die 3 machten dann erstmal eine Pubtournee, nahmen dann ihr erstes Album auf und Ende 1967 erschien dann das 2. Album der Band mit dem Titel Disreligious. Ja, und da stößt man eben auf dieses seltsame Gebräu und auf einen Song, dessen Titel man eigentlich gar nicht so richtig aussprechen kann. Svlabr, also S-W-L-A-B-R geschrieben. Was hat das denn zu bedeuten? Ist im Grunde ganz einfach. S-W-L-A-B-R. She walks like a bearded rainbow auf Deutsch. Sie läuft wie ein bärtiger Regenbogen. Tja, 1967 war eben alles so schön bunt. Hier sind Cream.

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1: Und in der letzten halben Stunde, da geht's genau 50 Jahre zurück. 1976, da ist das erste Album von Lake erschienen und jetzt meldet sich die Band mit einem wirklich tollen neuen Album zurück, dazu also gleich mehr. Und 1976, da ist auch die erste Single von Blondie erschienen, die hören wir gleich. Mehr dazu also nach The Association und Curtis Mayfield. Hier ist der Beat Club mit Bernd Schlezelmann am Mikrofon.

0: Das waren The Association im Beat Club auf Bremen 1. Long Comes Mary. Vor genau 50 Jahren, 21. Juni 76 also, da waren The Real Thing die Nummer 1 in den britischen Singlecharts und ebenfalls ganz vorne mit dabei die Wings mit Silly Love Songs und Rod Stewart mit Tonight's the Night. Aufsteiger der Woche in den Top 10, Let's Stick Together, Brian Ferry und The Boys Are Back in Town von Thin Lizzy. Man kann sagen, damals lagen die etablierten Fans eindeutig noch vorne, aber im Untergrund, da rumorte es bereits. Am 17. Juni 76, da brachte nämlich eine ganz neue britische Band ihre erste Single heraus. Ein Song mit dem etwas merkwürdigen Titel Ex-Offender. Und das war das Debüt von Blondie. War noch nicht besonders erfolgreich, aber mit diesem Sound haben sie auf jeden Fall schon mal eine Marke gesetzt und mit dem Text auch. Eine Prostituierte verliebt sich ausgerechnet in den Polizisten, der sie festgenommen hat. Sex Offender, so sollte der Song ursprünglich heißen, aber das war der Plattenfirma dann doch zu gewagt. Ja, es war eben noch 1976 und es war der Karrierestart für Blondie.
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Ja, das ist doch die passende Begleitmusik, um einen Sommertag einfach nur so zu genießen. Entspannt im Garten sitzen und Hummeln beobachten. Bumblebees. Detlef Pedersen hat diesen Text geschrieben und ich vermute, hinter dieser herrlichen Ballade steckt doch eine große Portion Selbsterfahrung. Pedersen hat ganz früher mal klassische Musik studiert, er hat mehrere Soundtracks für deutsche Filme komponiert, ja, und vor allem hat er aber vor über 50 Jahren eine großartige Band gegründet, Lake. Und die hat jetzt nach langer Pause ein neues Album mit dem Titel Four veröffentlicht. Und das war eben ein Song daraus. Und gleich gibt's hier noch einen zweiten. Ja, Lake, dieser Name, das wissen natürlich viele Rockfans, der stand in den 70ern für eingängige West Coast Harmonien. Und die haben sie immer noch drauf. Feinster melodischer Rock, manchmal angereichert mit Bläsern oder Streichern. Und das hat mit Nostalgie überhaupt nichts zu tun. Bassist Martin Tiefensee hat dazu gesagt, also wir stehen heute nicht auf der Bühne, um Geschichten von früher zu erzählen. Wir spielen Musik, die jetzt gilt. Also frische Musik aus Husum in Nordfriesland, denn genau dort hat die Band die Songs aufgenommen, so wie auch diesen hier. This can't go on in my life. Und wenn Sie ganz genau hinhören, dann werden Sie ein klitzekleines Zitat aus dem größten Lake-Hit On the Run hören. Hier sind Lake.

Peter van Leek, This Can't Go On In My Life von ihrem neuen Album vor. Ja, und das war der Beat Club am 21. Juni. Vielen Dank fürs Zuhören. Hier geht's gleich weiter mit Ariane Wirth. Da wünsche ich viel Spaß in den nächsten 4 Stunden. Und den Schluss, den überlasse ich einem Mann, nämlich Van Morrison. Am Mittwoch hat er uns so ein wunderbares Jazz- und Blues-Konzert beschert im Metropoltheater. Wirklich wunderbar und ich finde, es war eine Freude. Down to Joy, Van Morrison. Schönen Abend. Tschüss.

Ja, wer die 70er miterlebt hat, der spürte diesen Krach doch unheimlich gerne, oder? Come on, feel the noise mit Slade, und keiner konnte besser grölen als Leadsänger Noddy Holder. Wir haben es ja nun gerade gehört, mit dieser markerschütternden Stimme. Wahnsinn, und damit hat er natürlich den Slade-Sound geprägt, und das bis 1991. Dann ist er ausgestiegen. Anfang dieser Woche, da ist Noddy Holder 80 Jahre alt geworden. Der Beat Club gratuliert. Und man muss sagen, in seiner Heimat in Großbritannien, da ist er viel mehr als nur der Rocksänger mit Backenbart und Zylinder. Denn er war jahrelang präsent im Fernsehen und im Radio als Moderator mit eigener Sendung oder auch als Seriendarsteller. Und auch in vielen Werbespots konnte man Noddy Holder sehen, der übrigens der Lieblingssänger von Ozzy Osbourne war. Ja, und der dann auch noch 1980 bei AC/DC als Nachfolger von Bon Scott im Gespräch war, bevor es dann bekanntermaßen Brian Johnson wurde. Aber mit Slade, da lief es damals gerade wieder ziemlich gut, also blieb er bei seiner alten Band. Und sie hatten dann ja auch Anfang der 80er noch ein tolles Comeback mit Songs wie Run, Runaway und My, Oh My. Wir gehen aber nochmal zurück zu den Anfängen von Slade. Ihr erstes Album Beginnings hieß das sinnigerweise. Das ist 1969 erschienen. Ja, muss man sagen, ein doch eher bescheidener Anfang mit etlichen Coverversionen. Also man entdeckt Songs von den Beatles, den Moody Blues oder Steppenwolf und auch von Frank Zappa. Ain't Got No Heart, das waren Slade Ende der 60er.

Ich habe es ja eben schon angekündigt, wir sind jetzt in Alabama, 3614 Jackson Highway, Sheffield, Alabama. Das ist die Adresse des Muscle Shoals Sound Studios, legendäres Studio, in dem Leute wie Wilson Pickett oder Aretha Franklin Soul-Geschichte geschrieben haben, wo aber auch beispielsweise die Stones Songs für ihr Album Sticky Fingers und Rod Stewart, Paul Simon und Bob Dylan ganze Alben aufgenommen haben. Und der schwedische Soul-Musiker Jesper Lindell, den haben wir gerade gehört, der hat Muscle Shoals jetzt ein komplettes Album gewidmet und natürlich hat er das dort aufgenommen, wo sonst, in nur 2 Tagen mit seiner Band The Brunswick Sounds. Ja, und er hat eben dieses Album nach der Adresse benannt, 3614 Jackson Highway. Das ist die richtige Adresse für Klassiker wie Rainy Night in Georgia oder Respect Yourself. Jesper Lindell, muss man wirklich sagen, hat sie mit ganz viel Gefühl und Leidenschaft gecovert. Wie auch Pretend I Never Happened im Original von Waylon Jennings, geschrieben von Willie Nelson. Ein Stück aus dem Jahr 1972 haben wir eben gehört. Und ein Jahr später hat Dan Penn sein Album Nobody's Fool veröffentlicht. Das ist ein Mann, der in den 60ern etliche Soul-Hits für andere Interpreten geschrieben und auch produziert hat. Und von diesem Album gibt's jetzt den Song If Love Was Money in der großartigen Version von Jesper Lindell. Wie gesagt, von seinem Album 3614 Jackson Highway.

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1: Ja, schön, dass Sie weiterhin mit dabei sind hier beim Beat Club, Ausgabe vom 21. Juni. Mensch, heute ist ja Sommeranfang, fällt mir gerade ein. Was habe ich jetzt in dieser halben Stunde vorbereitet? Es gibt zwei Raritäten aus den 60ern und auch noch zwei Live-Stücke von einem herausragenden Gitarristen mit akrobatischem Talent. So ist es. Nils Lofgren ist gemeint. Jetzt starten wir aber erstmal mit den Lords. Have a drink on me.

Ja, das eben war Nils Lofgren live, No Mercy. Und als Live-Künstler wurde er ja hier in Deutschland in den 70ern auch bekannt durch zwei Rockpalast-Auftritte. Das war 1976 und drei Jahre später 1979. Und seine Konzerte, die konnten wirklich spektakulär sein, denn manchmal sprang er auf einem Trampolin, machte dann schon mal den ein oder anderen Salto und spielte dabei auch noch weiter auf seiner Gitarre. Ziemlich irre, ja. Heute feiert Nils Lofgren seinen 75. Geburtstag. Der Mann stammt aus Chicago. Er hat nicht nur Gitarre gelernt, sondern auch Akkordeon und Klavier. Und genau das hat er dann auch auf dem Neil Young-Album After the Gold Rush gespielt. Da war Nils Lofgren gerade 18 Jahre alt. Und eigentlich hatte er damals auch schon eine eigene Band. Und er hatte vor den Gold Rush Sessions auch nie regelmäßig Klavier oder Keyboard gespielt. Aber ja, Neil Young, der muss eben dessen Talent und Potenzial rechtzeitig erkannt haben. Ein anderer großer Name, der einem in dem Zusammenhang natürlich einfallen muss, ist ganz klar Bruce Springsteen. Denn in den 80ern war Nils Lofgren Mitglied der E Street Band. Und dann darf man auch nicht vergessen zu erwähnen, dass er ja im Laufe seiner Karriere auch noch gut 20 Studio- und Live-Alben herausgebracht hat. Nur leider waren die eben nicht so erfolgreich wie die von Springsteen, von Young oder Keith Richards. Noch so ein großer Name. Das war nämlich immer sein Held. Und als Keith Richards in den 70ern schwer heroinabhängig war, hat er an Richards appelliert, sich nicht mit Drogen umzubringen. Keith, don't go. Hier ist noch einmal Nils Lofgren live.

der B-Club auf Bremen 1 und das war eine kleine Rarität aus den 60ern. 1966 erschien Lollipop Train von den Grassroots. Die Grassroots, das war eine kalifornische Band, die aber deutlich hörbar vom britischen Beat infiziert war. Und der Mann hinter dieser Band, das war der umtriebige Film- und Musikproduzent Lou Adler. Ein Mann, der San Francisco und Eve of Destruction produziert hat und auch Wonderful World geschrieben hat. Ja, Lou Adler, er war auch noch Manager von Carole King und er hat das legendäre Monterey Pop Festival mit organisiert. Ja, und die Sache mit der Band Grassroots, das war auch seine Idee. Zusammen mit dem Songwriter P.F. Sloan hat er diese Band gegründet. Allerdings als reines Studioprojekt, bis dann plötzlich die Hits kamen. Ja, so kann es manchmal gehen. Und so ging es ja auch Mitte der 70er Jahre für Boney M. los. Aber als die Nummer Baby Do You Wanna Bump dann völlig unerwartet ein Hit in den Niederlanden wurde, ja, da musste Strippenzieher Frank Farian natürlich handeln. Erst dann hat er die Band zusammengestellt. Die Geschichte hinter dem Weltruhm dieser vier gecasteten Musiker erzählt eine Doku, die Sie in der ARD-Mediathek sehen können. Sie heißt Boney M., Disco macht Legende, lohnt sich, ist wirklich sehr spannend und man erfährt zum Beispiel, wie Frank Farian zu diesem erwähnten ersten Boney M. Hit kam. Er hat ihn nämlich auf Jamaika gehört und er hat ihn regelrecht geklaut. Hier kommt das Original, eine Rarität aus den 60ern, noch eine Rarität, Prince Buster Al Capone.

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1: Genau so ist es. Und den gibt's heute Abend mit Bernd Schliessemann am Mikrofon. Und wir starten jetzt in die zweite Stunde ja mit einer Nummer. Ich finde, da hat sich diese Band so ein bisschen den Beach Boys Sound angeeignet. Ich rede von 10cc und das war ihr erster Nummer-1-Hit im Jahr 1973. Und 10cc hatten es ja sowieso drauf, andere Interpreten oder andere Bands wunderbar nachzumachen, zu imitieren oder auch zu parodieren. Ob das hier in voller Absicht passiert ist, weiß ich nicht. Also wie gesagt, ich höre da so ein bisschen Beach Boys Sound raus. Das war Rubber Bullets, 10cc. Einen schönen guten Abend.

Die Kings hier im B-Club auf Bremen 1 mit ihrem Wonderboy. 48 Jahre Pause zwischen zwei Alben. Das ist ganz schön lang, oder? Und ich glaube, das hat auch sonst niemand geschafft, außer Ian Matthews. Denn Ende 1970, da verließ er seine Band Matthews Southern Comfort und zwar Knall auf Fall. Während eines Konzerts, da ist er einfach von der Bühne gestapft. Und er ist auch nicht wiedergekommen. 2017, da hatte er sich dann offenbar anders überlegt, denn es gab eine Reunion von Matthews Southern Comfort und auch gleich ein wunderbares Album dazu, Like a Radio heißt es. Und vielleicht haben Sie ja noch Ihren Hit Woodstock im Ohr, also wenn Sie diesen einfühlsamen Folkrock mögen, ich denke, dann ist dieses Album bestimmt etwas für Sie. In dieser Woche, da ist Ian Matthews 80 Jahre alt geworden und man glaubt es wirklich nicht, wenn man ihn so sieht bei seinen Konzerten. Er wirkt deutlich jünger.

Vor 60 Jahren, genau gesagt am 11. Juni 66, da stand ein eher kleiner Artikel in der britischen Zeitschrift Melody Maker, der aber eine ziemlich große Wirkung erzielte. Denn es wurde die Gründung einer neuen Band bekannt gegeben, eine Band mit nur 3 Mitgliedern. Und das waren Jack Bruce, Ginger Baker und Eric Clapton. Zusammen waren sie die mit dem Strange Brew Cream. 3 großartige Musiker zusammen in einer Band, das war damals schon eine echte Sensation. Ja, warum sollte man da also bescheiden sein? Und so kündigte dann auch ihr Manager Robert Stigwood kurz nach diesem Artikel auf einer Pressekonferenz an, die Ersten werden die Letzten sein und die Letzten die Ersten. Aber die Ersten, Zweiten und Letzten sind Cream. Ja, das hat er genauso gesagt. Die 3 machten dann erstmal eine Pubtournee, nahmen dann ihr erstes Album auf und Ende 1967 erschien dann das 2. Album der Band mit dem Titel Disreligious. Ja, und da stößt man eben auf dieses seltsame Gebräu und auf einen Song, dessen Titel man eigentlich gar nicht so richtig aussprechen kann. Svlabr, also S-W-L-A-B-R geschrieben. Was hat das denn zu bedeuten? Ist im Grunde ganz einfach. S-W-L-A-B-R. She walks like a bearded rainbow auf Deutsch. Sie läuft wie ein bärtiger Regenbogen. Tja, 1967 war eben alles so schön bunt. Hier sind Cream.

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1: Und in der letzten halben Stunde, da geht's genau 50 Jahre zurück. 1976, da ist das erste Album von Lake erschienen und jetzt meldet sich die Band mit einem wirklich tollen neuen Album zurück. Dazu also gleich mehr. Und 1976, da ist auch die erste Single von Blondie erschienen. Die hören wir gleich. Mehr dazu also nach The Association und Curtis Mayfield. Hier ist der Beat Club mit Bernd Schlesselmann am Mikrofon.

0: Das waren The Association im Beatclub auf Bremen 1, Long Comes Mary. Vor genau 50 Jahren, 21. Juni 76 also, da waren The Real Thing die Nummer 1 in den britischen Singlecharts und ebenfalls ganz vorne mit dabei die Wings mit Silly Love Songs und Rod Stewart mit Tonight's the Night. Aufsteiger der Woche in den Top 10, Let's Stick Together, Brian Ferry und The Boys Are Back in Town von Thin Lizzy. Man kann sagen, damals lagen die etablierten Fans eindeutig noch vorne, aber im Untergrund, da rumorte es bereits. Am 17. Juni 76, da brachte nämlich eine ganz neue britische Band ihre erste Single heraus. Ein Song mit dem etwas merkwürdigen Titel Ex-Offender. Und das war das Debüt von Blondie. War noch nicht besonders erfolgreich, aber mit diesem Sound haben sie auf jeden Fall schon mal eine Marke gesetzt und mit dem Text auch. Eine Prostituierte verliebt sich ausgerechnet in den Polizisten, der sie festgenommen hat. Sex Offender, so sollte der Song ursprünglich heißen, aber das war der Plattenfirma dann doch zu gewagt. Ja, es war eben noch 1976 und es war der Karrierestart für Blondie.
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Ja, das ist doch die passende Begleitmusik, um einen Sommertag einfach nur so zu genießen. Entspannt im Garten sitzen und Hummeln beobachten. Bumblebees. Detlef Pedersen hat diesen Text geschrieben und ich vermute, hinter dieser herrlichen Ballade steckt doch eine große Portion Selbsterfahrung. Pedersen hat ganz früher mal klassische Musik studiert. Er hat mehrere Soundtracks für deutsche Filme komponiert. Ja, und vor allem hat er aber vor über 50 Jahren eine großartige Band gegründet. Lake. Und die hat jetzt nach langer Pause ein neues Album mit dem Titel Four veröffentlicht. Und das war eben ein Song daraus. Und gleich gibt's hier noch einen zweiten. Ja, Lake, dieser Name, das wissen natürlich viele Rockfans, der stand in den 70ern für eingängige West Coast Harmonien. Und die haben sie immer noch drauf. Feinster melodischer Rock, manchmal angereichert mit Bläsern oder Streichern. Und das hat mit Nostalgie überhaupt nichts zu tun. Bassist Martin Tiefensee hat dazu gesagt, also wir stehen heute nicht auf der Bühne, um Geschichten von früher zu erzählen. Wir spielen Musik, die jetzt gilt. Also frische Musik aus Husum in Nordfriesland. Denn genau dort hat die Band die Songs aufgenommen. So wie auch diesen hier. This can't go on in my life. Und wenn Sie ganz genau hinhören, dann werden Sie ein klitzekleines Zitat aus dem größten Lake-Hit On the Run hören. Hier sind Lake.

Das war Lake, This Can't Go On in My Life von ihrem neuen Album Four. Ja, und das war der Beat Club am 21. Juni. Vielen Dank fürs Zuhören. Hier geht's gleich weiter mit Ariane Wirth. Da wünsche ich viel Spaß in den nächsten 4 Stunden. Und den Schluss, den überlasse ich einem Mann, nämlich Van Morrison. Am Mittwoch hat er uns so ein wunderbares Jazz- und Blues-Konzert beschert im Metropoltheater. Wirklich wunderbar und ich finde, es war eine Freude. Down to Joy, Van Morrison. Schönen Abend. Tschüss.

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1: Ja, schönen guten Abend zusammen. Ich hoffe, ich kann Ihnen ein angemessenes Programm zum Abkühlen bieten. Das brauchen wir doch irgendwie alle. Aber wenn ich mir das hier so angucke, es geht von Sheffield in Alabama bis nach Husum, ja, in Schleswig-Holstein. Das hört sich dann doch wieder ziemlich schweißtreibend an. Und dann feiern wir ja auch noch ein bisschen Geburtstag, ne? Norbert hat es eben schon gesagt, mit Noddy Holder und auch mit Ian Matthews. Naja, ich gebe mir Mühe. Also wie gesagt, es soll ein cooles Programm werden. Willkommen also zum Beat Club mit Bernd Schlesemann.

Ja, wer die 70er miterlebt hat, der spürte diesen Krach doch unheimlich gerne, oder? Come on, feel the noise mit Slade, und keiner konnte besser grölen als Leadsänger Noddy Holder. Wir haben es ja nun gerade gehört, mit dieser markerschütternden Stimme. Wahnsinn, und damit hat er natürlich den Slade-Sound geprägt, und das bis 1991. Dann ist er ausgestiegen. Anfang dieser Woche, da ist Noddy Holder 80 Jahre alt geworden. Der Beat Club gratuliert. Und man muss sagen, in seiner Heimat in Großbritannien, da ist er viel mehr als nur der Rocksänger mit Backenbart und Zylinder. Denn er war jahrelang präsent im Fernsehen und im Radio als Moderator mit eigener Sendung oder auch als Seriendarsteller. Und auch in vielen Werbespots konnte man Noddy Holder sehen, der übrigens der Lieblingssänger von Ozzy Osbourne war. Ja, und der dann auch noch 1980 bei AC/DC als Nachfolger von Bon Scott im Gespräch war, bevor es dann bekanntermaßen Brian Johnson wurde. Aber mit Slade, da lief es damals gerade wieder ziemlich gut, also blieb er bei seiner alten Band. Und sie hatten dann ja auch Anfang der 80er noch ein tolles Comeback mit Songs wie Run, Runaway und My, Oh My. Wir gehen aber nochmal zurück zu den Anfängen von Slade. Ihr erstes Album Beginnings hieß das sinnigerweise. Das ist 1969 erschienen. Ja, muss man sagen, ein doch eher bescheidener Anfang mit etlichen Coverversionen. Also man entdeckt Songs von den Beatles, den Moody Blues oder Steppenwolf und auch von Frank Zappa. Ain't Got No Heart, das waren Slade Ende der 60er.

Ich habe es ja eben schon angekündigt. Wir sind jetzt in Alabama. 3614 Jackson Highway, Sheffield, Alabama. Das ist die Adresse des Muscle Shoals Sound Studios. Legendäres Studio, in dem Leute wie Wilson Pickett oder Aretha Franklin Soul-Geschichte geschrieben haben. Wo aber auch beispielsweise die Stones Songs für ihr Album Sticky Fingers und Rod Stewart, Paul Simon und Bob Dylan ganze Alben aufgenommen haben. Und der schwedische Soul-Musiker Jesper Lindell, den haben wir gerade gehört, der hat Muscle Shoals jetzt ein komplettes Album gewidmet und natürlich hat er das dort aufgenommen, wo sonst, in nur 2 Tagen mit seiner Band The Brunswick Sounds, ja. Und er hat eben dieses Album nach der Adresse benannt, 3614 Jackson Highway. Das ist die richtige Adresse für Klassiker wie Rainy Night in Georgia oder Respect Yourself. Jesper Lindell, muss man wirklich sagen, hat sie mit ganz viel Gefühl und Leidenschaft gecovert. Wie auch Pretend I Never Happened im Original von Waylon Jennings, geschrieben von Willie Nelson. Ein Stück aus dem Jahr 1972 haben wir eben gehört. Und ein Jahr später hat Dan Penn sein Album Nobody's Fool veröffentlicht. Das ist ein Mann, der in den 60ern etliche Soul-Hits für andere Interpreten geschrieben und auch produziert hat. Und von diesem Album gibt's jetzt den Song If Love Was Money in der großartigen Version von Jesper Lindell. Wie gesagt, von seinem Album 3614 Jackson Highway.

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1: Ja, schön, dass Sie weiterhin mit dabei sind hier beim Beat Club Ausgabe vom 21. Juni. Mensch, heute ist ja Sommeranfang, fällt mir gerade ein. Was habe ich jetzt in dieser halben Stunde vorbereitet? Es gibt zwei Raritäten aus den 60ern und auch noch zwei Live-Stücke von einem herausragenden Gitarristen mit akrobatischem Talent. So ist es. Nils Lofgren ist gemeint. Jetzt starten wir aber erstmal mit den Lords. Have a drink on me.

Ja, das eben war Nils Lofgren live, No Mercy. Und als Live-Künstler wurde er ja hier in Deutschland in den 70ern auch bekannt durch zwei Rockpalast-Auftritte. Das war 1976 und drei Jahre später 1979. Und seine Konzerte, die konnten wirklich spektakulär sein, denn manchmal sprang er auf einem Trampolin, machte dann schon mal den ein oder anderen Salto und spielte dabei auch noch weiter auf seiner Gitarre. Ziemlich irre, ja. Heute feiert Nils Lofgren seinen 75. Geburtstag. Der Mann stammt aus Chicago. Er hat nicht nur Gitarre gelernt, sondern auch Akkordeon und Klavier. Und genau das hat er dann auch auf dem Neil Young Album After the Gold Rush gespielt. Da war Nils Lofgren gerade 18 Jahre alt. Und eigentlich hatte er damals auch schon eine eigene Band. Und er hatte vor den Gold Rush Sessions auch nie regelmäßig Klavier oder Keyboard gespielt. Aber ja, Neil Young, der muss eben dessen Talent und Potenzial rechtzeitig erkannt haben. Ein anderer großer Name, der einem in dem Zusammenhang natürlich einfallen muss, ist ganz klar Bruce Springsteen. Denn in den 80ern war Nils Lofgren Mitglied der E Street Band. Und dann darf man auch nicht vergessen zu erwähnen, dass er ja im Laufe seiner Karriere auch noch gut 20 Studio- und Live-Alben herausgebracht hat. Nur leider waren die eben nicht so erfolgreich wie die von Springsteen, von Young oder Keith Richards. Noch so ein großer Name. Das war nämlich immer sein Held. Und als Keith Richards in den 70ern schwer heroinabhängig war, hat er an Richards appelliert, sich nicht mit Drogen umzubringen. Keith, don't go. Hier ist noch einmal Nils Lofgren live.

Der Beatclub auf Bremen 1 und das war eine kleine Rarität aus den 60ern. 1966 erschien Lollipop Train von den Grassroots. Die Grassroots, das war eine kalifornische Band, die aber deutlich hörbar vom britischen Beat infiziert war. Und der Mann hinter dieser Band, das war der umtriebige Film- und Musikproduzent Lou Adler. Ein Mann, der San Francisco und Eve of Destruction produziert hat und auch Wonderful World geschrieben hat. Ja, Lou Adler, er war auch noch Manager von Carole King und er hat das legendäre Monterey Pop Festival mit organisiert. Ja, und die Sache mit der Band Grassroots, das war auch seine Idee. Zusammen mit dem Songwriter P.F. Sloan hat er diese Band gegründet. Allerdings als reines Studioprojekt, bis dann plötzlich die Hits kamen. Ja, so kann es manchmal gehen. Und so ging es ja auch Mitte der 70er Jahre für Boney M. los. Aber als die Nummer Baby Do You Wanna Bump dann völlig unerwartet ein Hit in den Niederlanden wurde, ja, da musste Strippenzieher Frank Farian natürlich handeln. Erst dann hat er die Band zusammengestellt. Die Geschichte hinter dem Weltruhm dieser vier gecasteten Musiker erzählt eine Doku, die Sie in der ARD-Mediathek sehen können. Sie heißt Boney M., Disco macht Legende, lohnt sich, ist wirklich sehr spannend und man erfährt zum Beispiel, wie Frank Farian zu diesem erwähnten ersten Boney M. Hit kam. Er hat ihn nämlich auf Jamaika gehört und er hat ihn regelrecht geklaut. Hier kommt das Original, eine Rarität aus den 60ern, noch eine Rarität, Prince Buster Al Capone.

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1: Genau so ist es. Und den gibt's heute Abend mit Bernd Schliessemann am Mikrofon. Und wir starten jetzt in die zweite Stunde ja mit einer Nummer. Ich finde, da hat sich diese Band so ein bisschen den Beach Boys Sound angeeignet. Ich rede von 10cc und das war ihr erster Nummer-1-Hit im Jahr 1973. Und 10cc hatten es ja sowieso drauf, andere Interpreten oder andere Bands wunderbar nachzumachen, zu imitieren oder auch zu parodieren. Ob das hier in voller Absicht passiert ist, weiß ich nicht. Also wie gesagt, ich höre da so ein bisschen Beach Boys Sound raus. Das war Rubber Bullets, 10cc. Einen schönen guten Abend.

Die Kings hier im B-Club auf Bremen 1 mit ihrem Wonderboy. 48 Jahre Pause zwischen zwei Alben. Das ist ganz schön lang, oder? Und ich glaube, das hat auch sonst niemand geschafft, außer Ian Matthews. Denn Ende 1970, da verließ er seine Band Matthews Southern Comfort und zwar knall auf Fall. Während eines Konzerts, da ist er einfach von der Bühne gestapft. Und er ist auch nicht wiedergekommen. 2017, da hatte er sich dann offenbar anders überlegt, denn es gab eine Reunion von Matthews Southern Comfort und auch gleich ein wunderbares Album dazu, Like a Radio heißt es. Und vielleicht haben Sie ja noch Ihren Hit Woodstock im Ohr, also wenn Sie diesen einfühlsamen Folkrock mögen, ich denke, dann ist dieses Album bestimmt etwas für Sie. In dieser Woche, da ist Ian Matthews 80 Jahre alt geworden und man glaubt es wirklich nicht, wenn man ihn so sieht bei seinen Konzerten. Er wirkt deutlich jünger und er hat auch immer noch diese klare, reine Stimme, die früher schon sein Markenzeichen war. Also ich muss sagen, den würde ich mir wirklich gern mal live ansehen und natürlich auch anhören. Der Beat Club gratuliert also Ian Matthews mit dem Titelsong des erwähnten Comeback-Albums von Matthews Southern Comfort. Das ist Like a Radio.

Vor 60 Jahren, genauer gesagt am 11. Juni 66, da stand ein eher kleiner Artikel in der britischen Zeitschrift Melody Maker, der aber eine ziemlich große Wirkung erzielte. Denn es wurde die Gründung einer neuen Band bekannt gegeben, eine Band mit nur 3 Mitgliedern. Und das waren Jack Bruce, Ginger Baker und Eric Clapton. Zusammen waren sie die mit dem Strange Brew Cream. 3 großartige Musiker zusammen in einer Band, das war damals schon eine echte Sensation. Ja, warum sollte man da...